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0: Wir haben eine SMS-Kurznachricht für Sie. 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

0: War das geil?
1: Oh,
0: war das
1: geil? Ist das ein toller Typ.
0: Ey. Nicht wahr?
1: Mhm. Schön, dass wir ihn eingeladen haben.
0: Absolut. Mhm. Und es ist einfach so, dass man aus dem Fragen eigentlich nicht rauskommt, oder?
1: Nein, es ist auch ein spannendes Thema. Thema Zirkus hat mich als Kind schon fasziniert, fasziniert vielen anderen Menschen. Das haben wir fast vergessen zu fragen, aber... Ich habe ein paar Fragen wirklich noch offen. Vielleicht müssen wir tatsächlich noch eine Folgesendung mit ihm machen.
0: Bestimmt, du, den laden wir nochmal an.
1: Ja.
0: Aber wahrscheinlich geht uns das mit jedem so. Das haben wir bei Markus auch schon gedacht.
1: Ja, genau. Aber hier sind ja tatsächlich noch Fragen, wie zum Beispiel, mich hätte noch mal interessiert, gibt es wirklich Menschen, die Angst vor Clowns haben? Hat er das schon mal erlebt, dass
0: das
1: jemand schreiend rausgelaufen ist?
0: Das gibt es. Ob er es schon mal erlebt hat, ja. Mm, genau. Das ist richtig. Also wir werden ihn bestimmt noch mal einladen und da gibt es noch mehr Fragen. Aber jetzt hören wir erstmal in diese Folge.
1: Genau. Daniel
0: Sperlich.
1: Sperlich. Oder als Clown Giovanni aus dem Zirkus Frank.
2: La Boulette! Woo! La Boulette!
1: Wir sind wieder dabei und wir haben heute und jetzt den Daniel da. Daniel ist Clown und ist vom Zirkus Frank. Wer in Hamburg zu Hause ist, kennt Zirkus Frank. Und wer Zirkus Frank schon mal gesehen hat, kennt auch Daniel als Clown Giovanni. Und wir hatten das Glück, mit
0: Daniel auch arbeiten zu dürfen.
1: Oh, das war geil.
0: Das war toll. Vor einem Jahr, als wir beide unsere Zirkusleidenschaft ausgelebt haben.
1: Die Zirkusleidenschaft haben wir ja schon länger. Wir sind ja nun auch von der Bühne und wir lieben ja alles, was Artistik und Kunst darstellt. Und letzten Endes, Daniel, ist es ja auch so, also Daniel Sperlich heißt er mit bürgerlichen Namen. Und wie soll ich dich jetzt eigentlich ansprechen? Giovanni oder Daniel? Ist Wurst, ne?
3: Das ist Wurst, kannst du nicht aussuchen.
1: Ist Wurst. Nein, also was ich immer toll finde, ist Kunst, die wirklich handgemacht ist.
0: Mhm.
1: Und das findest du ausschließlich fast nur noch im Zirkus.
0: Richtig.
1: Weil Zirkus ist ja, Daniel, unterbrich mich, wenn ich da falsch liege, ist ja völlige Körpereinsatz. Wenn ich dich da so sehe, und wir hatten ja dieses La Piazza gemacht zusammen in Hamburg. Ihr seid, und das zur Winterzeit, als dann auch noch anfing zu schneien. Hammer, ey, Hammer. Die sind ja morgens aufgestanden, haben den Schnee weggeschoben. Dann hatten wir noch einmal, wo der
0: er weiß nicht, das gesehen. Er schwitzt jetzt schon wieder.
3: Ja, wenn ich schon wieder nur im Stress dran denke. Zelt eingestürzt, Schnee runtergeschippt, Zelt abgebaut, neues Zelt aufgebaut. Ach, das war schon.
0: Das ist irre, was ihr da leistet. Ihr seid ja ununterbrochen eigentlich am Arbeiten.
3: Ja,
1: ja, und als ich zu guter Letzt erfahren habe, dass Kalle, also dein Onkel, und ihr seid ja alle irgendwie familiär miteinander verwandt, gesagt hat, der hat das Ding alleine aufgebaut, dieses La Piazza-Zelt. Ja. Da bin ich in Ohnmacht gefallen.
0: Wahnsinn. Oder ihr müsst euch vorstellen, das ist nicht ein kleines Zelt, das ist ein Riesenteil.
3: Erzähl mal. 42 Meter ist das Zirkuszelt. Dann die zwei Vorzelte und dieser Sechsmaster für die Dinner auch noch. Da kam aber mein Cousin mit seiner Mannschaft und haben das aufgebaut, aber die auch was Vorzelt, Garderobenzelt und Zirkuszelt, das hat alles der Onkel Kalle gemacht.
0: Wahnsinn.
3: Die Kuppel alleine ist ja schon 16 Meter oder 18.
1: Erklär mir das bitte. Also das Ding wiegt ja nicht mal eben ein paar Gramm, ja, sondern es wiegt ja wirklich eine Tonne.
3: Also ein Transport ist nur die Kuppel.
1: Ja.
3: Nur Kuppel, aber was der... Mein Onkel da, der Kalle, was der gemacht hat, mit Transporte hin und her gefahren, aber das ist da...
1: Erstaunlich. Und das ist echte Zirkusarbeit. Also man denkt sich, und liebe Leute, stellt euch das vor, du bist morgens am Aufbauen, du hast Schwerstarbeit, Bauarbeiterniveau, und abends gehst du auf die Bühne und spielst den Clown, Daniel. Das sind zwei Welten. Da muss man psychisch an sich arbeiten.
3: Da gibt's auch ein Zitat. So ist das Leben, sagte der Clown.
1: Ja.
3: Und malte sich mit Tränen in den Augen ein Lächeln ins Gesicht.
0: Oh, das klingt wunderschön.
1: Mir kommen die Tränen, wenn ich das höre. Ich brauche dich ein bisschen mehr.
0: Wunderschön.
1: Ja, also es ist schon Hammer. Und auch bei euch, Zirkus Frank, ist es ja ähnlich, ne? Ihr macht ja wirklich alles selbst. Ihr macht die Werbung selbst, ihr fahrt los und klebt die Dinger dran. Da ist keiner für euch unterwegs. Ihr beauftragt niemanden, das kostet alles nur Geld. Weil auch da, man muss es ja bedenken, und auch da liege ich vielleicht falsch, das kannst du mir gleich sagen. Kohlemäßig Ihr seid keine Millionäre.
0: Nee. Ja, weiß Gott nicht. Ne?
3: Wie denn auch, ne? Wir sind viele Mann, ne? Mhm. Jeder will ein bisschen was sehen. Mhm. Gut, wir arbeiten dafür hart, aber wir sind glücklich damit, ne?
1: Genau.
3: Wir essen, wir trinken, wir können unsere Bezahlungen machen. Was und gesund, ne?
1: Und wie ist das mit der... Glaub, mit
3: mehr,
1: der
3: mehr will man nicht.
1: Ja, und Familie, ist das alles Familie oder wie stellt sich das zusammen? Du hast mir auch mal gesagt, ihr ladet ja auch mal Gäste ein als Programmpunkte.
3: Ja, Artisten haben wir immer ein bisschen bei. Wir haben jetzt unseren Florian, der hat Rola Rola gemacht mit seiner Frau. Der war jetzt 8 Jahre bei
1: Rola
3: uns.
1: Rola, sagst du mir gleich nochmal, wenn du fertig bist, was das ist.
3: Und dieses Jahr haben wir ein komplett neues Programm. Da haben wir jetzt die Wolf Family, die machen auch 2 neue Nummern. Mhm. Man will ja jedes Jahr auch ein bisschen anders haben. Ne,
0: für das sind
3: Gäste.
0: Aber keine Verwandten dann.
3: Nein, nein. Das sind
0: die
3: Artisten.
0: Ladet ihr von woanders, genau. Aus anderen Ländern?
3: Die kommen
0: oder?
3: Aus Tschechei.
0: Ah, okay.
3: Und unser voriger Artist, der Florian, der kommt aus Italien.
1: Ach wa?
3: Ja.
1: Okay.
0: Und als wir vom Jahr da waren, da hatten wir auch Leute aus Südamerika, ne?
1: Na, die hatten wir dieses Jahr auch.
0: Die hattet ihr dieses Jahr auch?
1: Aus
0: ja, dieses Jahr war
1: Nicaragua
0: ich nicht dabei. Deswegen.
1: Wir die dieses Jahr.
3: Weil
1: also
3: in
1: nicht
3: La Piazza,
1: im Zirkusrank, im La Piazza.
0: Ja, okay.
1: Tanja. Verwechselt er gerade die Zirkuszelte.
0: Ach so, Entschuldigung, ich verwechsel die Zirkuszelte. So kann es gehen.
1: So kann es gehen. Ja, aber Rola Rola, was ist das?
3: Das ist eine Rolle und ein Brett. Und auf das Brett tut man hin und her und man stapelt die Rollen.
1: Ja.
3: Und das ist richtig schwer.
0: Das ja,
3: ist
0: das

0: so schwer, sondern es ist auch nochmal...
1: Ich habe selber mal gemacht. Ich habe es geschafft auf 3 Rollen.
0: Wow.
1: Gerade so. Und unser Artist, der hat das gemacht auf 5 Rollen und mit Drehen. Und er hat es auch mal gemacht auf 7 Rollen mit Drehen und hat sich auf die Rollen gedreht einmal mit das Brett. Mhm. Aber ja, der Mann der ist 45, der ist total kaputt auf die Knochen. Und da haben wir gesagt, Mensch Florian, mach doch deine 5 Rollen. Das reicht. Ja, ist so. Weil 5 Rollen, da war er auch sicher. Ja. Bei 7 hast du richtig gesehen, wie er sich anstrengt. Nee, 7 brauchst du nicht. 5 reicht. Mhm. Ist auch so. Mach mal 5 Rollen. Erstmal hat er so einen 2-Meter-Tisch, dann die 5 Rollen und dann dreht er sich da oben noch. Spektakulär. Der hat auf 3 hat einen Stuhl gehabt, 3 Rollen, das Brett und darauf hat er einen Handstand gemacht.
2: Oh Gott. Mhm.
1: Aber das war spektakulär.
2: Ne? Das glaube ich. Aber sag mal, wenn du sagst, du hast auch mal auf 2, 3 Ebenen das gemacht.
1: Ja.
2: Das heißt, du bist nicht nur Clown, du machst auch andere Dinge.
1: Ja, ich mache viel. Ich dreh Lasso, ich spuck Feuer.
2: Auch?
1: Ja.
0: Von Haus aus oder musst du dir da erstmal was... Musst du Petroleum trinken davor oder kriegst du
1: das von Haus aus? Ja, das muss man ja, ne? Um zu spucken, da nimmt man ja so eine Flüssigkeit zu sich. Ne? Schnaps würde auch ergehen.
0: Siehst du?
1: Hochprozentiger. Ja. Hochprozentiger geht auch.
2: Und Musik machst du auch, ne?
1: Und Musiker bin ich
0: auch. Ja, du bist irre. Das habe ich. Oh, ich erinnere mich an unsere Jam Session da in der Garderobe bei uns. Wir haben ja die Garderobe geteilt. Das ist ja sowieso eine geile Zeit gewesen. Wahrscheinlich mit die schönste Künstlerzeit, die ich hatte, weil ich habe ja schon viele Garderoben gehabt, wo wir alle lockere Leute waren und mit Berühmtheiten, die man kennt und so. Die sind ja auch sehr, sehr spaßig. Aber bei euch war es ja wirklich wild und geil.
2: Was und meinst du mit wild? Das würde ich jetzt gerne
0: nein,
2: wissen.
0: Also nicht in dem Sinne, aber es kamen Leute rein. Es wurde da drin geraucht ohne Ende. Es wurde gesoffen. Es wurde geschrien. Es wurde gesungen. Es wurde sexuell. Ich meine, ganz ehrlich, ich kam mir vor wie in den 80ern.
2: Du erinnerst mich an meine Rock'n'Roll-Tour.
0: Ja, genau.
1: Also, darauf trinken wir ein.
2: Darauf trinken wir erstmal ein. Ja,
0: also die Sprache, die man dort spricht und die dann tatsächlich in irgendeiner Form noch benutzt wird, ist toll. Also ich habe mich sehr heimatlich gefühlt.
2: Schön.
0: Aber davon abgesehen, dass du ein wahnsinniger Musiker bist, auf einmal hattest du Gegenstände auf dem Tisch, das hatte ich Tanja dann auch gesagt, irgendwo eine Flasche, da irgendwo, und einfach immer fängt er an, so eine Samba-Nummer draus zu, mit seinen komischen 2 Stöcken. Da habe ich gedacht, und er ist Schlagzeuger, das war ja schon eine Virtuosität dahinter.
2: Irre.
0: Ja. Also die Bescheidenheit dahinter ist ja auch ganz klar, weil ihr kennt ja Leute, die wirklich vieles können. Und jetzt rede ich fast nur die ganze Zeit, aber ich muss es mal kurz erzählen.
2: Ja, ich würde auch gerne was fragen diesbezüglich.
0: Gib mir nochmal eine Chance. Ja. Gib mir nochmal eine Chance. Und zwar, was ich auch beeindruckend finde, weil du gesagt hast, ihr habt das mit dem Roller probiert. Roller wahrscheinlich heißt das. Als wir bei uns diese beiden, die aus Armenien hatten, diese an der
2: Wippe?
0: An der, wie heißt das nochmal?
1: Schleuderbrett.
0: Dieses Schleuderbrett, genau. Da hattet ihr, du und Giovanni, das ist ja dein Cousin, wenn mich nicht alles täuscht, oder wie seid ihr familiär miteinander verbunden?
1: Ja, Giovanni.
2: Er ist Giovanni.
0: Cristiano.
2: Jetzt kriegst du wieder alles durch Tüdel. Guck mal, so weit ist er schon.
0: Welcher Giovanni? Die heißen alle Giovanni,
2: ich
0: Cristiano.
2: Und ich?
0: Die heißen Yoshi. Die haben alle einen Namen. Man muss sie nur auseinanderhalten. Also, du und Cristiano habt ihr dann auf dem Schleuderbrett auch probiert. Also, es finde ich irre. Ein Normalo würde sich das nie trauen.
1: Ja, Mann. Man kennt es nicht anders. Ne? Wir wurden da reingeboren, wir haben alles schon gemacht. Und manchmal mussten wir auch einfach machen. Da fällt er aus, dann hopp rein und machen.
2: Mhm. Okay, ne? Das würde zu meiner Frage passen. Habt ihr das richtig gelernt oder guckt ihr euch alles nur ab?
1: Ja, wir gucken uns viel ab und lernen tun wir uns alles selber. Ne?
2: Ja.
1: Genauso musiktechnisch habe ich auch alles selber.
2: Das ist
1: Gitarre habe ich mir gelernt vor Langeweile. Ich wurde nur halt draus schlau. Musik ist ja eigentlich viel Mathe. Und dann habe ich mir 4 Akkorde gelernt, C, A-Moll, F und G zum Beispiel. Und da kannst du ja 1000 Lieder mitspielen.
2: Genau, das langt erstmal.
1: Ja, und dann, und was du in C spielst, spielst du dann in G und
0: ja,
1: G, E-Moll, C
0: und
1: D.
0: Dann kommt die Rhythmik dazu, dann kommt dieses aus dem Kopf, also was ja auch war in der Jam-Session, dann hat

0: da hören sie alle schon gerne zu. Ne?
1: Ja, also wir hatten ja auch schon drüber gesprochen, also wir wollen ja mal was zusammen probieren musikalisch, aber das passt ja jetzt nicht hundertprozentig hier hin. Aber grundsätzlich von dem ganzen Ding her ein großes Chapeau an euch für die Leistung, die ihr bringt, und kein Mensch weiß das tatsächlich. Man sieht euch ja teilweise nur in der Stadt irgendwo stehen. Und was dahinter steckt, man denkt sich, okay, die holen sich vielleicht irgendwelche Studenten, die da mithelfen. Oder
2: nee, aufbauen. Nix.
1: Nein, Freunde, die machen wirklich alles alleine. Die schaffen es sogar auf Toilette zu gehen in der kurzen Zeit, die sie haben. Das ist, die schaffen das alles. Die,
0: manchmal reicht auch nur eine Stunde Schlaf, ne, und dann geht's schon wieder los.
1: Das ist ein Hammer. Und zur Winterzeit, wenn ich bedenke, was da für technische Aufwendungen ja auch passieren, damit es dem Publikum gut geht. Wir hinten in der Garderobe haben ja gefroren. Ich kam teilweise in die Garderobe rein, und ich hatte einen Atem vor meinen Augen. Ich kam mir vor wie in Sibirien teilweise. Ich habe mich mit Jacke und Mantel geschminkt, damit ich nicht erfroren oder erfrieren würde. Aber fürs Publikum wird alles getan. Und diese Heizkörper, die kosten ein Vermögen. Ich habe es mir mal sagen lassen, was das am Tag kostet. Eine Heizung, ein Dusender, glaube ich, oder sowas. Ne?
0: Na, das sind ja die ganz groben.
1: Die wir jetzt hatten.
0: Du sprichst jetzt vom La Piazza, ne?
1: Speziell.
0: Ja, diese Zelte zu heizen, du musst ja denken, das sind ja Riesenzelte. Ne?
2: Da gehen über 1000 Leute rein, ne, ins Piazza?
0: 1300, ja.
2: Na, guck mal, Wahnsinn.
0: Ja, und da geht schon ganz schön Heizöl drauf. Ne?
1: Also genau.
2: Das muss man ja auch rechtzeitig anstellen, das kannst du nicht erst kurz vorher machen, bevor die Leute kommen.
0: Und dann hatten
2: wir
0: auch so viel Ärger, dann sind die Heizungen ausgefallen, dann weißt du ja, Joschi hat dann bis kurz vor die Vorstellung noch rumgeschraubt und geguckt, dass alles wieder funktioniert.
2: Und das könnt ihr auch noch alle, ihr seid auch, also obendrein auch noch technisch sehr begabt. Ich finde das phänomenal.
1: Als mir Joschi, also Huberti, dann sagte, dass der Bagger mal kaputt gegangen ist und dann hat er ihn repariert und dann wie jetzt, an welcher Stelle?
2: Wie, du hast ihn repariert?
1: Also ihr macht wirklich alles. Das wollte ich nur damit betont haben, weil wenn er auch noch Bagger und ihr ja auch wahrscheinlich an euren Geräten arbeitet und repariert, ihr lasst nicht für alles sofort jemanden kommen.
0: Ich meine, wir sind ja auch keine Millionäre, ne? Was reparieren zu lassen, kostet ja auch immer Geld, ne? Oder wenn wir was bauen wollen, wir schweißen selber, wir reparieren selber. Wir holen da nicht einen Schweißer, der schweißt uns mal kurz was. Mhm. Das machen wir alle selber.
1: Ja, und ihr seid wahnsinnig mutig.
0: Wir lackieren, wir machen alles.
1: Ja,
0: dass die Fahrzeuge sauber sind, das machen alles wir.
1: Ja, eben. Das ist es, liebe Freunde, das ist es wirklich. Und es ist faszinierend, in dieser Welt reinzuschnüffeln. Man gehört eigentlich nie zu dieser Welt. Also wenn man so ein Typ ist wie ich, sagen wir mal, ich bin ja Confrancier für La Piazza gewesen, aber man gehört einfach nicht zu diesen Menschen. Das ist einfach, man wird adoptiert in irgendeiner Form, man wird dann nett umarmt und begrüßt, aber wehe dem, man baut Scheiße, dann hat man auch wirklich Probleme an der Backe. Ja.
0: Aber ich muss sagen, du passt sehr gut rein bei uns.
1: Danke. Ja, Mensch, also das
0: also,
1: ist
0: spannend. Also wo du die zwei Shows nicht da warst, da wollte ich heulen.
2: Echt?
0: Ja, auch war ganz grausam. Es hebt das Programm ganz anders, wenn Fabrizio da ist, der hebt das Programm hoch, der nimmt die Leute mit, das ist einfach Wahnsinn.
2: Das kann er, das hat er seinen Lebtag schon gekonnt, das hast du.
0: Und das sind wieder Sachen, das kann ich zum Beispiel jetzt wieder nicht so, weißt du?
1: Ja, das hat auch was damit zu tun, also ich bin halt so reingewachsen. Ich mache ja auch meine Musik seit frühester Kindheit und ich glaube, man muss auch reinwachsen. Daniel, wie ist denn das eigentlich? Ihr seid dort ja wirklich seit Geburt. Und ihr seid ja seit Geburt auch unterwegs. Und ihr werdet auch sehr früh in Themen mit reingezogen. Also mit Aufbau ja eher wahrscheinlich weniger. Aber was weiß ich, also was macht man denn so als Kind?
0: Man spielt rum.
1: Okay, man spielt
2: rum. Die Zeit hat man dann doch noch.
0: Ja, es ist, muss ja denken, Zirkus ist für, so wie jetzt bei unseren Kindern, die wir da haben, reiner Spielplatz. Die jonglieren, die machen Rola, die Erbsen, die ist jetzt 7. Die macht Kautschuk, die springt von, die geht hoch auf Seile und.
2: Selbstverständlich, ne?
0: Ja, und die können schon richtig was. Also aus Spielerei wird da was, dann siehst du, dein Talent ist da und dann da. Ja. Dann förderst du es ein bisschen und dann wird daraus was.
1: Ja.
0: Und so war es ja bei uns auch, ne, als Kinder. Ich habe früher jongliert, ich habe, gut, Feuer schlucken durfte ich noch nicht, ne? Das habe ich aber dann im Älteren, dann, ne, wo ich älter war, gemacht. Aber jongliert, Rola gemacht, Lasso gedreht, den ganzen Tag. Den ganzen Tag war ich nur im Zelt.
1: Wie
0: so wie Playstation-Spielen gab es bei uns nicht.
1: Wie ist denn das, wenn ihr jetzt...
2: sowieso noch nicht.
1: Also ihr kommt

0: Zwar selten dazu, aber wenn ihr mal Fernsehen guckt, ihr guckt ja meistens jetzt YouTube und sowas. Das ist ja euer Spaß, ja. Auch nicht so.
1: Ne? Nee, die Kinder auf Audi.
0: Also erinnerst du dich noch unsere kleine Lilia, die da in diesem von der Familie Türkejew, die kleine?
1: Das war der Wahnsinn. Und die das war ja, sie waren ja auch viel in Supertalents in Kroatien und so, ja. So ein Kram. ne, und haben ja auch gewonnen sogar, glaube ich.
0: Richtig.
1: Und du musst ja denken, das Kind ist 11 Jahre alt, ne,
0: oder 12. Sie ist noch früher angefangen.
1: Ne, und,
0: sie war 8 oder sowas, als sie in der Talentshow gewonnen hat.
1: Und da musst du ja denken, das ist ein Kind und arbeitet besser wie manch Erwachsener. Ne?
0: Irre.
2: Die haben ja auch Spaß. Und was ich auch gut finde, sie müssen ja nicht auftreten. Das muss man ja immer sagen. Es ist ja kein, weil du gerade sagst, sie arbeiten. Für die ist das Spaß. Ne?
1: Ja, klar ist es Spaß. Genauso wie unsere Kinder.
0: Selena zum Beispiel auch.
2: Wahnsinn.
0: Die
2: kann ja
0: auch mal sagen, ich will nicht
1: sie,
0: auftreten.
1: Wenn sie nicht wollen, dann wollen sie nicht.
2: Genau. Wenn sie wollen, sind sie herzlich willkommen.
1: Aber
2: das ist doch toll.
1: Die wollen ja immer. Das ist halt das. Ne?
2: Stimmt.
1: Ja, aber die sind schon vorher fertig, bevor es überhaupt losgeht. Die sind die Ersten, die stehen schon da mit Sakko und ich bin fertig, los geht's.
0: Wenn sie Lust haben.
1: Ja, wenn sie Lust haben. Ne?
0: Genau. Wie ist denn das jetzt noch eine letzte Frage dazu, weil die ist nicht im Pott, das weiß ich. Schule?
1: Schule, also bei mir war es so, früher, wir haben ja jede Woche früher den Standort gewechselt. Hm. Und immer da, wo ich war, war ich auch zur Schule. Und da haben wir immer so ein Buch gehabt, so ein Eintrageheft, das haben wir der Rektorin gegeben. Die haben eingetragen, was wir gemacht haben, wie lange wir da waren, bla bla bla. Zugeklappt, mir wiedergegeben, in die nächste Schule habe ich es wieder abgegeben. Die haben geguckt, ach, das hat er gemacht. Und so ging das halt dann weiter.
2: Und dann schließen sie das Thema an, oder?
1: Genau. Und jetzt heutzutage gibt es ja schon richtige Zirkusschulen, die über Internet mit den Kindern da machen. Und
2: ach, das ist ja toll. Guck mal,
0: wenn ihr hier zwischendurch mal was klopfen hört, das ist Daniel. Wenn er was erzählt, klopft er sehr gerne auf den Tisch. Das ist super nett. Klingt wie eine von der Gitarre, weißt
1: Tut
0: du?
1: Mir
0: man,
1: leid.
0: Nein, das
2: alles
0: ist
2: gut.
0: Wenn man auf die Gitarrenkörper klopft, dann schwingen die Saiten nach. Das sind ja die Mikrofone, die schwingen nach. Und bei dir ist das. Nein, das Problem ist, wir sind ja noch gerade in der Aufbau von unserem Podcast-Studio. Es optimiert sich also pro Sendung. Liebe Leute, das werdet ihr dann auch hören. Ich hätte noch so viele Fragen.
2: Ja, aber wollen wir doch mal sehen, was dann, unser Roulette fragt,
0: ja,
2: oder?
0: Dann sind das jetzt aber nicht mal unsere Fragen, aber dann sind das Fragen, die per Zufall sind. Also das
1: wir
0: Prinzip ist wie folgt, mein Lieber. Also du siehst ja ganz viele Begriffe, lustig, kreativ, Hamburg und so weiter und so fort. Du suchst dir bitte weitere 3 Begriffe aus. Von mir aus auch gerne 4. Und 30% der Fragen gehören dir persönlich. Das heißt also, Daniel Sperlich steht da als Kategorie und da sind 30% werden in jedem Fall deine persönlichen Fragen sein, die zu deinem Thema gehören. Das heißt aber, jetzt suchst du mir einfach nur 3 bis 4 Begriffe, wo du sagst, ja, das sind Kategorien, die du gerne.
1: Darf ich einmal aufstehen? Ich habe meine
0: Natürlich,
1: Brille.
0: Natürlich, klar.
2: Brauchst du Brille?
1: Ja, alles gut.
0: So.
1: Ja?
0: Ich habe schon so einen großen Fernseher hingestellt, Mensch. 55 Zoller, das reicht ihm nicht.
3: Musik wäre nicht schlecht.
2: Musik ist
0: Musik,
2: gut, ja, auf jeden Fall. Musik. Klasse.
0: Hamburg?
3: Nein. Hamburg ist auch gut.
0: Ich wollte jetzt nicht suggestiv sein, aber ein bisschen Hilfe.
3: Und Familie ist auch immer was.
0: Familie?
2: Ja, Familie ist klar. Ne?
0: Wo haben wir das hier? Beziehung
2: und Familie? Auf der anderen Seite.
0: Achso, das, okay. Da, die Familie.
2: Da, Familie.
3: Und Bühne.
2: Und Bühne.
0: Guck mal,
2: da kommen wir dann auch
0: gedacht?
2: Wieder ins Spiel. Da können wir dann vielleicht auch was erzählen.
0: Wer hätte das gedacht? Guck mal.
1: Wie, das soll ich noch mal mehr
0: bekommen? Nee, das war schon. Das war. Und jetzt würfel ich den Anteil der Kategorien. Also wie gesagt, 30% dieser, also alle Kategorien zusammen ergeben 100, das ist logisch. Deine Kategorie, deine Sperlich sind 30% fix. Das heißt also, der Anteil wird immer sein. Musik sind 29%, Hamburg und Region 34%, 6% sind noch anderes und irgendwie verläuft sich da noch was anderes. Keine Ahnung, kann ich ja auch nicht erkennen. So, dann gehen wir jetzt zum Spiel und weißt du, was wir jetzt machen? Hm. Wir starten unser Jingle.
2: Yes.
4: Laberoulette mit Tani und Fett. Laberoulette.
0: Yes.
2: Ja, klingt doch nicht schlecht, ne?
0: Ja, das war schon mal ganz gut, ne? So, und jetzt geht's nämlich los, mein lieber Daniel, Giovanni.
2: Was denn nun? Muss ich schon entscheiden.
0: Ja, Giovanni, Daniel. Also, er ist mir in allen Namen und Couleur lieb. So, und los geht's.

0: erste Kategorie Hamburg und Region. Wo schmeckt Kaffee in Hamburg?
1: Nach zu Hause.
0: Nach zu Hause.
1: Also anders gefragt, wo schmeckt dir der Kaffee so, als wenn du ihn am liebsten oder wie Omi ihn gemacht hat oder da, wo er dir am besten geschmeckt hat?
0: Trinkst du überhaupt
2: Kaffee?
0: Kann
2: ich, ja. Ich trinke sehr gerne Kaffee, aber gibt's egal in Hamburg, überall. Das finde ich an Hamburg auch so toll. Es gibt überall Filterkaffee. Und das ist, Filterkaffee ist einfach...
0: Kriegst du immer, ne?
2: Ja. Und das ist für mich, ach, wenn ich reingehe, ach, einen schönen Filterkaffee und dann...
1: Gebe ich dir recht.
0: Schon so runter. Ich mag ja Kaffee so gern riechen. Ja. Ich trinke gar keinen Kaffee, aber ich rieche ihn unheimlich gern.
1: Ja, stimmt. Du rauchst auch nicht, aber magst gerne,
0: ich mag
1: wenn Leute
0: die Atmosphäre.
1: Pfeife
0: Komisch,
1: rauchen.
0: Komisch, ne?
1: Ja, du magst gerne diese. Du bist.
0: Ich bin nicht normal, ne? Aber das musst du.
1: Ich finde das klasse.
2: Ja, ich finde es auch so gut.
1: Ich trinke auch schon länger keinen Kaffee mehr, aber wenn, dann habe ich den meistens beim Italiener gesucht.
2: Espresso Doppio.
1: Einen schönen Espresso. Nicht Doppio, aber den normal. Einfach Ristretto. Schön straff. So. Nächste Frage. Familie.
0: Wenn du in die Vergangenheit reisen könntest, würdest du deinen Eltern raten, sich nochmal kennenzulernen? Auch wenn du weißt, dass sie später unglücklich würden?
1: Verstehst du die Frage?
2: Ja, aber es ergibt irgendwie keinen Sinn.
0: Das ergibt keinen Sinn, weil deine Eltern glücklich sind.
2: Ja, sie sind glücklich.
1: Kannst du nicht nachvollziehen, diese Frage.
2: Ja, auch überhaupt irgendwas verändern.
1: Ja, du hast recht.
2: Es gibt so vieles, was man verändern könnte, ne? Aber vielleicht soll es ja alles so sein.
1: Das ist ja auch sowieso so eine Überlegung, ne? Wenn man in die Vergangenheit fährt, darüber hatten wir auch schon mal gesprochen, Tanja, und sehr intensiv. Wenn ich in die Vergangenheit, hätte ich den Mut, irgendetwas zu verändern, weil alles, was ich verändern würde, könnte eine Sequenz dessen sein, was später in irgendeiner Form was zu tun hat, worin ich mich wohlfühle.
0: Richtig.
1: Also die Ursache, da wo ich mich nicht wenn ich jetzt in der Vergangenheit wäre und ich sehe etwas, was mir nicht gefällt und ich würde eingreifen, könnte es die Ursache haben, dass ich das verändere, was ich in Zukunft aber mag.
0: Das könnte sein oder eben, dass auch gewisse Leute, die du magst, überhaupt gar nicht mehr da sind.
1: Genau. Ja. Und ich finde, jeder hat so sein Päckchen zu tragen. Also meine Eltern haben sich scheiden lassen, so ist es gewesen. Hey, was soll's? Ja. Also warum soll ich da jetzt den beiden noch früh raten? Ey, heiratet mal nicht, ihr beiden. Ihr
0: seid doch zueinander.
1: Ja, erstmal wäre ich nicht da und zweitens...
0: Ja, genau. Also eigentlich ist die Frage blöd. Mach mal eine andere Frage.
1: Nein, ich finde die Frage nicht blöd, aber du siehst doch aus dieser Frage ergibt sich doch eine Thematik,
2: genau.
1: Die so ein bisschen tiefsinnig ist.
0: Ja.
1: Also so muss man. Und jetzt wären wir wieder in der Zukunft und Vergangenheit.
2: Und
0: wenn
2: halt
0: ich die Frage wegnehme, mit die Diskussion.
2: Du denkst halt auch über diese Frage nach. Ne? Wie kann man das jetzt meinen? Ne? Weil
1: genau.
2: So, ne? Aber ich würde das eigentlich nichts verändern.
1: Genau,
2: wollen,
1: so
2: ne?
1: Sehe ich auch. Aber da muss jeder für sich selbst einmal so seine Gedanken machen. Wie ist das, wenn ich irgendwo hinreisen würde in die Vergangenheit und ich sehe, dass irgendjemand wie Hitler oder sowas dort an die Macht kommt? Würde ich es versuchen zu verhindern?
0: Nur weil du weißt, wie es ausgeht?
1: Ja, nicht nur das, aber wir wissen über Holocaust, wir wissen über all diese Dinge. Mit dem Risiko, dein eigenes Leben zu verändern. Wie mutig ist man?
0: Eine ganz spannende Frage. Also, da habt ihr was zum Nachdenken, Leute.
1: Genau. So, nächste Frage.
0: Nächste Frage.
1: Guck mal, da ist doch was für dich.
0: Kategorie Feuerschlucker und Artist. Hast du als Clown eine Lieblingsnummer, die immer zieht?
2: Oh, schwierig. Weil ich mache viele Nummern gerne.
1: Komm, unsere Nummer war sehr lustig.
2: Das ist gerade auch wirklich...
1: Aber da
2: also
1: hast du gelitten.
2: Ehrlich gesagt, mit dir zusammen war der Trichter eigentlich schon mit am spaßigsten.
0: Ja,
2: weil das hat harmoniert, du warst ein super Fopper. Wenn mein Bruder das macht, den möchte ich immer erwürgen.
1: Ja, aber am Anfang wolltest du mich erwürgen.
2: Nein, nicht. Nur du musstest ja reinkommen. Du hast am Anfang ein bisschen sehr viel gesprochen. Hab ich, hey,
1: ja, genau.
2: Du musst auch mich mal reden lassen. Aber zum Schluss hat das komplett, das war harmoniert, das hat gepasst.
0: Ja, ich habe es ja zweimal gesehen und es war später wirklich toll.
1: Aber ich habe eine Nummer, also so viele Nummern kenne ich ja nicht von dir, aber diese eine Engelsnummer. Ich habe sie geliebt. Ich habe mich weggeschmissen, wie du es gemacht hast. Aber auch die hier mit den Luftballon und Pfeil. Wunderbar.
0: Auch toll.
1: Wunderbar.
0: Gut, jetzt reden wir über Dinge, die kennt unser Publikum.
1: Ja,
0: also
1: nicht,
0: ihr müsst nächstes Mal einfach kommen, wenn wir wieder spielen.
2: Ich werde die Frage einmal zu beantworten jetzt wirklich. Also war diese Trichternummer, die ich mit dir gemacht habe, Fabrizio, das war schon so mit.
1: Ja, cool.
2: Das ist so meine Spaß. Auch ich spreche auch sehr gerne

0: als Clown, ne?
1: Wir haben beide gelitten.
0: Wenn ich auch, ja.
1: Du warst pitsche-patsche nass, ich wurde pitsche-patsche nass.
2: Also ich fand's lustig.
1: Ja, schön. So, nächste Frage. Hamburg und Region.
2: Dein perfekter Kiez-Snack nach 23 Uhr.
1: Wenn du auf den Kiez denn gehen würdest, die Zeit dazu fändest.
0: Currywurst.
2: Yes. Da gehe ich konform.
3: Yes.
1: Ich auch, mein
2: du?
1: Lieber.
2: Ja, aber du isst doch gar keine Wurst.
1: Ja, aber wenn ich müsste.
2: Ach, jetzt sind wir wieder bei dir. Ja, aber so eine richtige Currywurst, so ein Kolos oder eine Aritze gibt es ja nicht mehr.
1: Nee.
2: Da war ja die ursprünglich die schärfste Currywurst in Hamburg.
1: Ich bin auf dem Kiez, da war ich, extrem jung. Ich war sogar noch mit meinem gefälschten Schülerausweis auf dem Kiez damals.
2: Echt?
1: Als Zwölfjähriger. Da gab es, da wo jetzt das Docks ist, früher die Diskothek Hollywood.
2: Mhm.
1: Also alle Hamburger, die jetzt zuhören und sich an das Hollywood erinnern, es war ein Riesenladen und da sind wir ja auch hinterher essen gegangen. Mhm. Und tatsächlich habe ich damals eine Currywurst-Pommes gegessen. Und
2: damals hast du noch Fleisch gegessen?
1: Danach habe ich Fleisch gegessen, ja, das stimmt.
0: Apropos Currywurst, Hamburg, beim Heiligen Geistfeld, Schorsch.
1: Hey, Schorschi, liebe Grüße an Schorschi. Wo denn da? Wo steht er da genau?
0: Das Feldstraße, das kann ich dir nicht sagen, aber... Von Heiligen Geistfeld aus laufe ich immer hin und esse mir einen Schaschlik und eine Currywurst.
2: Schaschlik ist auch lecker.
0: Selbstgemachte Soße da, super. Also Applaus.
1: Schorschi laden wir hier mal ein in den Podcast. Mal gucken, ob wir ihn gewinnen können für einen kurzen Schnack.
2: Ja, das wäre doch schön. Genau, dann kann er doch mal erzählen, was da so nachts alles bei ihm antanzt.
1: Ja, genau.
2: Nicht nur Clowns.
1: Musik, wunderbar.
2: Welcher Song passt zu Selbstfürsorge?
1: Ja, also mit welchem Lied tust du dir am besten gut? Ja, also im Grunde genommen, welches ist dein Lieblingslied umschrieben? Aber so ein bisschen philosophisch sollte man dann ja schon sein.
2: Also was meiner Seele am besten tut?
1: Wo du das Gefühl hast, du hörst das Lied nicht nur, indem du es zuhörst, sondern du hast, also wir kennen das ja, Daniel, wenn wir Sounds hören, bestimmte Klänge, Instrumente, die streicheln teilweise deine Seele. Da muss nicht mal jemand singen.
2: Richtig.
1: Ja, aber wenn dann auch noch die Stimme perfekt dazu ist, weil sie einfach einen guten Sound hat. Wenn du, was weiß ich, man glaubt, Englisch zu sprechen, aber manche sprechen ja kein wirkliches Englisch oder verstehen es auch nicht hundertprozentig. Aber der Sound, der tut einem gut. Und ich habe zum Beispiel einen Song, der ist im Country-Bereich zu Hause und heißt Humble and... noch irgendwas, den lieb ich über alles. Der tut so gut, wenn man den hört. Der hat so eine schöne Botschaft. Humble and Kind heißt er, glaube ich. Muss man nochmal gucken. Den werde ich hier nochmal irgendwo posten und dann hört ihn euch ein. Von Tim McGraw, glaube ich, heißt der Sänger. Und jetzt habt ihr?
0: Ich? Du überlegst
1: grade, noch?
0: Ja, weil ich... bin gerade im Gedanken, wenn ich jetzt, kommt ja drauf an, mache ich jetzt für mich alleine Musik in meinem Wohnwagen oder sitze ich mir am Lagerfeuer, ist ja schwierig. Ja. Ne? Welche Situation nehme ich jetzt, wo welches Lied, ne? Weil es gibt ja verschiedene Situationen, da habe ich ein Lied am liebsten. Ne? Wenn ich für mich alleine bin, dann die Welt so groß und schön, singe ich sehr gerne. Mhm. Ne?
1: Oder du bist sowieso sehr schlageraffin, ne?
0: Ja, sehr. Der Papa, ne? Ich muss ja auch denen immer die ganzen Schnulzen da vorsingen.
1: Das machst du auch wirklich extrem gut. Das hatte ich dir auch gesagt. An dir ist ein berühmter Schlagersänger verloren.
0: Die alten Schlager, das waren auch noch Schlager. Heutzutage ist das alles, die haben alle denselben Rhythmus, einen selben Beat und das ist alles so... irgendwie eine Techno-Version von Schlager geworden. Keine Ahnung, was das ist.
1: Ich hatte ja das große Glück, mit diesen Schlagersängern aufzutreten. Und ich muss sagen, das sind auch
0: da,
1: tolle Menschen
0: aber noch,
1: gewesen.
0: Ne, wo die Zeit aber noch gut war. Ne, mit, so wie Zeit. Ibo oder sowas. Das ist Spieglein, Spieglein. Das war noch eine Zeit.
1: Ja,
0: ist so.
1: Ne? Also Ibo habe ich ja kennengelernt. Toller Mensch, leider verstorben, wie wir ja wissen. Und viele, viele andere Schlagersänger sind wirklich tolle Menschen. Also du hättest dich extrem wohlgefühlt in dieser Gruppe.
0: Aber um die Frage zu beantworten, ich würde jetzt einfach mal sagen, was wirklich schön ist, was ich auch gerne spiele und singe, Über den Wolken.
2: Ja, oh ja, das ist ein schöner Song.
0: Das, ja, ne? Aber der passt auch egal wo rein, ob ich bei mir sitze, ob ich am Lagerfeuer bin oder so. Ja? Muss die Freiheit grenzenlos sein.
2: Ja. Also bei mir
1: habt ihr das Timbre gehört?
2: Absolut.
1: Oh, ja.

0: hat eine Wahnsinnsstimme.
1: Ich bin heiser.
2: Also bei mir ist es eher die Zeit des Swing der 60er Jahre, Red Pack. Egal welcher Song davon, wenn ich diese Art von Musik höre, dann geht es mir immer gut.
0: Mhm. Genau. Ja, das ist deine Musik, klar. Ja.
2: Total.
0: Du verbindest damit auch sehr viel und dein Bild. Wenn du ein Stück näher kommst ans Mikrofon, Daniel, dann ist es sogar noch ein Tick besser. Oh. So, sag einfach so. Okay, nächste Frage.
1: Und Roulette.
0: Musik, guck mal, da sind wir wieder.
2: Oh, jetzt wird's spannend. Welcher Song passt zu Mut?
1: Disney? Herkules.
2: Herkules, ah ja.
1: Mhm. Herkules, Tarzan, das sind alles so Lieder, so Motivationslieder. So ein Mann setzt alles ein. Oder bei Herkules, ich muss doch beweisen, ganz egal wie lang.
0: Guck mal, dabei spielt das Klavier gerade.
2: Das ist ja lustig.
1: Gebe ich niemals.
0: Ihr müsstet denn, Daniel, beim nächsten Mal, Daniel, ich muss hier meine Videokamera aufbauen. Ich muss eine Videokamera aufbauen.
2: Da doch nicht jemand drüber, wenn jemand singt.
0: Ja, das ist ja irre.
2: Das
0: ich bin so begeistert.
1: Ja, das ist, weil da kam, das ging jetzt ganz schnell. Welcher Song passt zum Mut? Ja, Disney ist immer so. Das.
0: Ich finde Musik, wenn man sich zu einer Musik zugehörig fühlt und sie beschreibt, wie man eine Musik empfindet, charakterisiert es einen auch gleich.
2: Das stimmt.
0: Na, wenn man so hört, guck mal, du Swing und sowas, du hast auch so eine bestimmte Eigenart an Mensch, die auch faszinierend und schön ist. Daniel mit seiner wunderbaren Schlager-Ambition und Affinität. Ja, super, aber nicht diese Schlager-Ballermann-Schlager, sondern du hast auch ganz klar gesagt, welche Art von Schlager. Und ich finde, das definiert dich auch als Mensch, ganz eindeutig. Hm. Ich höre Heavy Metal und tote Musik und so.
2: Und das gibt dir Mut. Wir sind wieder in der Region Hamburg. Wo ist Hamburg am schönsten, wenn es regnet?
0: Ach, wer ein echter Hamburger ist.
1: Eigentlich ist es überall schön, ne? Barfuß im Regen, tanzen wir zu zweit.
0: Wir tanzen und tanzen und tanzen. Liebe Grüße an Mary Rose.
1: Ich kann sagen, wo es am schlechtesten ist.
2: Na?
1: Wenn du auf dem Matschplatz bist und baust gerade auf oder ab, dann macht der Regen so gar keinen Spaß. Bleibst stecken mit den Transporte und dann rausziehen mit dem Trecker und so.
0: Was mir dazu einfällt, wir hatten uns ja sehr viel schon über euer Zirkusleben unterhalten und als wir in der Garderobe saßen und ein paar Minuten miteinander schnackten, hast du mir gesagt, du könntest in einer normalen Wohnung gar nicht wohnen.
1: Schwierig, ne? Mhm. Mein Schwager hat ein Haus unten in Schwabenland. Und wenn ich mal da zu Besuch war, ich hatte dann immer einen unruhigen Schlaf. Es war alles so ruhig, dann wurde ich wach. Warum bewegt sich nichts? Weißt du, im Wohnwagen, du kriegst ja alles mit. Ob es regnet, ob es hagelt, ob es windig ist.
0: Deswegen, darauf komme ich nämlich.
2: Es kann auch gemütlich sein, ne?
1: Ach, herrlich. Es ist so herrlich. Gerade wenn es ein schöner Prasselregen ist. Brr, und dann hörst du nur den Regen.
2: Oh, das haben wir da unterm Dach auch. Oh, das ist so schön.
0: Und ich tatsächlich habe ja meine Earbuds. Und wenn ich nicht wirklich gut schlafe, mache ich mir Regengeräusche an.
1: Es hilft wirklich.
0: Es hilft ungemein. Ne?
1: Und auch wenn wir jetzt ist Sturm, es ist sehr windig. Dann guckt man auch raus, ist alles gut. Ne? Mm. Nochmal Zelt nachziehen und alles. Ne?
2: Dann geht ihr auch im Sturm und Regen, oh Gott, wir müssen mal schnell was nachziehen.
1: Ja, manchmal ein Schlüpfer, einfach raus, rennen und los, auf geht's.
0: Ja,
1: was meinst du, was da alles schon
2: ist
1: los war?
2: Ist ja spannend, ne? Ja, ich wollte früher als Kind immer zum Zirkus, weißt du das?
0: Ja. Wir haben ja letztens auf La Piazza diesen Beat Presser gehabt, den Namen hast du ja auch schon mehrfach jetzt gehört, das ist dieser Typ.
2: Ach, der Fotograf.
0: Der Fotograf, der den vor allen Dingen den Klaus Kinski mal fotografiert hatte. Mhm. Faszinierender Typ und seine Frau. Sie haben jetzt eine Doku gestartet, eine Filmdoku über Zirkusse. Mhm. Und da bin ich auch sehr gespannt, ob sie über dieses Thema stolpern und wie sie das einfangen.
2: Mhm. Ja.
1: Das interessiert mich auch sehr, wirklich. Ja.
2: Da sind wir alle gespannt. Die sind aber auch querbeet gelaufen.
1: Aber es dauert ja noch,
2: es
1: ist ja noch ein bisschen Zeit. Ne? Die haben ja gesagt, das dauert noch ein bisschen, ne?
0: Genau.
1: Bis das alles
0: jetzt
1: fertig
0: sind
1: ist.
0: Sie gerade in Frankreich, weiß ich jetzt gar nicht genau, aber beim Zirkus Barelli.
2: Bei Montpellier irgendwo, oder?
0: Montpellier, genau. Zirkus Barelli. Ja, das ist eigentlich, hätte mein Zirkus werden können. Barile. So. Leider nicht. So, nächste Frage.
2: Ja. Schon wieder Hamburg. Aha. Welche Bühne in Hamburg hat dich überrascht?
0: Ach Gott. Also könnte jetzt alles sein.
2: Ja, aber dazu muss er überhaupt Zeit finden.

0: irgendwo hinzukommen. Lapianza.
1: Da wurde ich richtig überrascht, sag ich dir. Da wurde ich schon richtig überrascht.
0: Wie meinst du das jetzt?
1: Ja. Einfach mal reinrennen und irgendwas machen. Ja. Als Clown einfach mal ansagen, weil der Fabrizio nicht da war. Oh. Da wurde ich überrascht, aber richtig.
0: Okay.
2: Jetzt bist du wieder zu nah.
1: Gut, dann, lass ruhig dann.
2: Aber das war sein Kampfmodus. Das war, da wurde ich überrascht. Da wurde ich richtig überrascht. So. Also, welche Bühne in Hamburg hat mich überrascht? Das Unseuchtheater tatsächlich. Das
0: wäre jetzt meine Antwort gewesen.
2: Ist ja auch so. Aber ich bin ja nun damals extrem, und du ja auch, mit dem Unseuchtheater im Fernsehen aufgewachsen. Und dann selbst mal auf dieser alten Bühne zu stehen. Und zwar die wirklich alte Bühne.
0: Wir hatten ja das Glück, dass wir so früh beim Unseuch anfangen konnten, dass wir noch die alte Bühne hatten.
2: Genau.
0: Die in den großen Bleichen.
2: Genau.
0: Und das war wirklich, ist ganz was anderes. Es ist so wunderschön gewesen, dort auch mit den Alten, die wir ja aus dem Fernsehen kannten, arbeiten zu dürfen und einfach zu sehen, wie das Ganze funktioniert. Denn man muss wissen, die Aufzeichnung, was ihr seht, das ist nicht die Sprache, die ursprünglich dort gesprochen wird.
2: Wohl wahr.
0: Man redet ja richtiges Platt, das nennt sich Medienplatt. Ja. Das ist eine Mischung aus Hochdeutschem, also Hamburger Platt, Schleswig-Holsteiner Platt und Bremer Platt. Und was ihr hört, ist Missingsch. Und Missingsch ist eigentlich Hamburger. Moin und solche Sachen. Sachen, die
2: das
0: einfach
2: ist,
0: jeder
2: das
0: versteht.
2: Fernsehen, genau, richtig, ja.
0: Und wenn jetzt das Publikum kam, und das war immer besonders lustig, es kam mit Bussen an, sie wollten unbedingt unsolch sehen, wie sie es im Fernsehen kennen, setzen sich rein und verstehen kein Wort.
2: dazu habe ich tatsächlich die Geschichte. Als ich damals mit Alex, also meiner zweiten Frau, und ihrer Mutter, wir haben gesagt, komm, wir machen mal einen Kulturabend, wir gucken uns mal was typisch Hamburgisches an. Die hatten dann noch in Neumünster gelebt. Habe ich gesagt, komm, lass uns doch mal ins Unseuchtheater gehen. Das ist ein schönes Typisch. Ich kannte das Unseuchtheater nur aus dem Fernsehen. Dann haben wir uns reingesetzt und dann fingen sie an, im Blatt zu reden. Da guckten wir uns an. Und dann fing ich natürlich auf meine Art und Weise an zu lachen.
0: Es ist aber auch so, ich weiß, wir hatten unser lieber Freund, leider verstorbener Bill Ramsey, der uns ja öfter besuchte auch und eben auch im Unseuchtheater. Und er sagte, es war ganz einfach, ich kann über Englisch daran gehen. Ich verstehe es, wenn ich über Englisch an die Sprache komme.
2: Hast du schon mal platt gehört und gesprochen oder irgendeiner aus deiner Familie?
0: Nee,
1: gar nicht. Oh, moin, moin, ne? Das sagt man ja immer, ne?
0: Ja, das ist ja schon gesabbelt in Hamburg. Ne? Ja, da sagt man nur moin. Ja.
1: Moin, ne?
0: Moin, moin ist schon Schleswig-Holstein.
1: Moin. Ja, moin, ne?
2: Du sagst bloß
1: oder
2: moin.
1: Oder in Hamburg sagt man tschüss, ne?
0: Genau, und das ist Missingsch.
2: Aber wenn wir dann platt singen wollten, müssten wir sowas singen wie an der Ecksteiten-Jung mit dem Tüdelband in der einer Hand ein Butterbrot mit Käse. Wenn du bloß nicht mit dem Bein in den Tüdeln kommt. Ne?
0: Und dann sagt er auch schon lang, ob der Nase. Na gut, wie auch immer.
2: Okay, genau.
0: Wir machen mal weiter. Ich hätte gern noch mal eine Zirkusfrage.
1: Hamburg wieder.
0: Schon wieder?
2: Ja, das scheint hier sich durchzusetzen.
0: Welche Ecke ist völlig unterschätzt? Oh, das ist aber auch interessant.
2: Also in Hamburg irgendeine Ecke. Es kann auch irgendwas sein, was in Hamburg zu finden ist.
0: Das ist aber jetzt schwierig. Völlig unterschätzt. Wir kennen Hamburg zu gut, ne?
2: Und ich finde in Hamburg sehr viele Ecken sehr schön. Sagen wir mal, wenn man tatsächlich mal, also du bist doch in Hamburg ständig unterwegs. Sag doch mal, was ist dir denn, wo du mal gesagt hast vorher, oh, das muss doch nicht sein, und auf einmal bist du da und merkst, das ist richtig toll.
1: Es gibt viele schöne Ecken auch. Hamburg ist sowieso mit die schönste Stadt für mich. Aber wenn man jetzt, welche Ecke wird unterschätzt, da kann man jetzt auch sagen, jetzt die Reeperbahn, ne, ist auch schön, aber auch gefährlich, ne? Da passiert auch viel, ne? Das könnte man unterschätzen. Auch gehen wir mal schön auf den Kiez und dann laufen da welche rum, beklauen die von oben bis unten oder sowas. Ne? Das könnte man unterschätzen, ne? Gerade wenn man jung ist und noch nie in Hamburg war. Ja, das ist, ja.
2: Also ich persönlich hatte Rahlstedt damals irgendwie so als eine Gegend, wo ich sage, oh Gott.
0: Ja.
2: Aber jetzt, wo ich dort arbeite, hey, das ist eine richtig grüne Ecke. Die haben tolle, tolle grüne Flecken. Die Häuser sind schön an den Straßen.
0: Ja, das sind auch süße kleine Straßen noch mit so kleinen Kaffeemühlen und so. Ne?
2: Richtig, ja. Und ein bisschen weiter versteckt, da hinten ist eine richtig schöne Villengegend. Sieht aus wie ein Kleingartenverein, aber sind lauter kleine Villen und es ist extrem grün. Also

0: Sehr schön. Also das ist auch unterschätzt.
1: So, jetzt möchte ich aber wieder eine siehst du, da sind wir
0: wieder eine Daniel-Frage.
1: Was ist das Härteste am Zirkusleben, über das niemand redet? Oh, das ist interessant. Jetzt aber mal, komm, jetzt will ich es wissen.
2: Das Härteste, das ganze Zirkusleben ist hart. Das ist gerade, wenn man alles macht, ne? Schlimm ist, wenn du auf so einen Asphaltplatz aufbaust und wir hauen ja auch noch unsere Eisen alle mit die Hand. Und dann platzt dir die Hände auf und du musst trotzdem weiterhauen. Kannst den Hammer schon nicht mehr festhalten und das ist richtig hart.
1: Oh je.
2: Aber es ist alles hart, ne? Jetzt bist du auf dem Wiesenplatz, ist alles schön, baust auf, ja super. Dann baust du ab, es regnet eine Woche durch, bleibst stecken, bist so hoch im Matsch. Hat alles, hat viele harte Sachen. Zirkusleben ist einfach hart, ne?
0: Ist das grundsätzlich so? Kann man sich das bei jedem Zirkus so vorstellen?
2: Ja.
0: Also Roncalli wird sich da doch nicht seine eigenen Leute hinstellen. Da wird er doch seine Leute zum Beispiel
2: für haben. Du musst ja denken, jetzt Roncalli, Krone, diese Großzirkusse.
0: Ist was anderes, ne?
2: Die haben Haufen Arbeiter.
0: Die
2: machen da gar nichts. Die machen alles, die haben Leute, die machen das.
1: Kein Familienzirkus in
2: dem
1: Sinne. Ja,
2: und wir machen ja alles selber, ne?
1: Ja.
2: Wir sind zu dritt und dann bauen wir da auf.
0: Aber Zirkus Knie und sowas, das sind schon die Zirkusse, die noch alles selbst machen, ne?
2: Schweizer Knie, ne, das ist auch ein Großzirkus. Und Zirkus Charles Knie ist auch ein Großzirkus.
0: Ah ja, okay.
2: Die haben einen Haufen Mann, der. Der hat einen Zeltmeister, der hat einen extra Zeltmeister fürs Vorzelt und sowas. Das kannst du mit uns gar nicht vergleichen. Bei uns machen wir sind unsere eigenen Meister. Wir machen alles alleine.
1: Und da weiß auch immer jeder sofort blind, was er tut.
2: Ja.
1: Ja, das muss man gar nicht mehr absprechen.
2: Jeder weiß, was er. Und auch wenn. Jeder macht es einfach. Also, da wird nicht, du machst das, wir machen meistens alles zusammen. Aber jetzt beim Aufbau, ich sehe doch, was gemacht werden muss.
1: Ja, na klar, das hat man drauf mit der Zeit.
2: Und dann sehe ich, ach, das ist noch nicht fertig, dann gehe ich hin und mach's.
0: Ich glaube, das ist auch der Unterschied. Ne? Wenn du Leute hast, die angestellt sind, dann verhalten die sich wie Angestellte.
2: Ja, die machen etwas, das,
0: was genau. Was
2: das, was sie machen müssen, machen sie.
0: Selbstsuchen und Selbstfinden ist nicht.
2: Das ist nicht, ne.
0: Gib mir einen Auftrag und ich tue es, aber Selbstsuchen und Finden ist nicht mein Auftrag.
1: Genau, und wenn es mir selbst gehört, dann gehe ich mit ganz anderem Herzblut daran. Sehe die Dinge auch ganz anders.
0: Aber wenn mich nicht alles täuscht, sind wir in Deutschland ja gut aufgestellt mit guten und vielen privaten Zirkussen. Und ich glaube, die sind auch zum großen Teil euch zugehörig, ne? Also familiär.
2: Großzirkus oder nicht wirklich?
0: Nicht Großzirkus, ne? Ich meine Zirkusse in Deutschland.
1: Familienzirkus.
2: Ach so, Familienzirkus, ja, doch, gibt's schon viele. Ja, ja, klar, ne? Auch Familie Frank ist ja auch sehr groß, ne? Spärlich auch. Große Familie, ne? Meine, eigentlich kommen wir ja aus einer Figurentheater, aber Menschentheater-Familie. Meine Großmutter und ihre Brüder, die haben ja, es war damals Spärlichs bunte Bühne, die haben Menschentheater gespielt. Auf Bühnen, auf großen Bühnen. Und also auch eigentlich Schauspieler.
1: Ja,
2: ne?
1: Natürlich.
0: Genau, wollte ich gerade sagen. Das sind
2: haben sich früher mit Brot haben sie sich eine Nase gemacht. Brotnase und sowas geschminkt.
0: Wahnsinn.
1: Also vom Allereinfachsten eigentlich, wie es ursprünglich auch entstanden ist, ne? Weißt du eigentlich, ich muss jetzt mal eine Frage stellen, die da nicht übers Roulette geht. Weißt du eigentlich über deine vorigen Generationen Bescheid? Wart ihr immer schon Zirkusleute?
2: Immer schon. Artisten, also Künstler, Schauspieler, schon immer gewesen. Ja.
1: Immer, wie man sagt, fahrendes Volk, Artisten, ohne das negativ zu machen.
2: Na, auch meine Onkels, ne, auch von meiner Oma jetzt, die Brüder. Onkel Bubi, Onkel Sondel, die kenne ich ja noch alle, ne, im Alter. Spitzenmäßige Artisten gewesen. Ne? Ja. Mein Onkel hat einen Lawinensturz gemacht. Das ist ja, das gibt es heutzutage eigentlich gar nicht mehr.
0: Ich würde sagen, was ein Lawinensturz klingt, das ist schlimm.
2: Haben sie Tische übereinander gestellt, hoch. Und da hat er so ein Ziegenbad gehabt. Und da unten war nur eine Matratze. Und dann hat der Papa noch erzählt, hat er immer mit dem Ziegenbad ans Dach gekitzelt und hat sich rückwärts fallen lassen. Ist aufgekommen, und Saltos weitergeht. Direkt. Ist auf die Matte gelandet, pop, und direkt weitergesprungen. Und das habe ich jetzt gesehen, einmal beim Supertalent hat das einer gemacht.
1: Aha.
2: Aber der ist halt jetzt nicht wie früher, ne? Der ist eine ganz hohe Leiter hochgeklettert und hat sich rückwärts fallen lassen. Und das war aber da früher, haben sie das genannt, den Lawinensturz.
1: Ja, also super gefährlich.
2: Runtergesprungen und auf die Matte gelandet, pop, und direkt weitergesprungen im Saltos.
1: Wahnsinn.
0: Wow. Ja. Also man könnte aus großen Höhen fallen, ohne sich zu verletzen.
2: Ja.
0: Wenn man sowas.

0: zum Beispiel.
1: Funktioniert, ne? Ja.
2: Das ist ja
1: der
2: schon
1: Körper
2: Stand.
1: Selbst, der Körper selbst. Das ist ja genauso wie wenn ich irgendwo runterfliege oder ich roll mich immer ab. Mhm. Wenn du fällst und fällst, ja. Aber fällst du und du weißt, ah, gut, du musst schon irgendwie blöd fliegen, dass du dir jetzt richtig wehtust.
2: Ja.
1: Aber fällst du irgendwo runter und du rollst dich direkt ab.
2: Ja.
1: Fängst du dich an?
2: Das habe ich mal im Stunt-Unterricht gelernt.
1: Genau. Und das stimmt, es ist so. Ja. Es ist so.
0: Also du bist ja auch als Clown bei uns extrem oft hingefallen, weggeglitscht und immer bewusst. Also,
2: ja, ja,
0: und
2: klar.
0: Es sah immer so aus, als wenn das unbewusst passierte. Es fand ich sowieso faszinierend. Und jeden Abend an derselben Stelle. Und ich immer, oh. Immer, wenn der Körper immer verkrampft. Ich kannte es ja schon.
2: Ja.
0: Aber trotzdem, jedes Mal auf so. Und ich weiß ja, du hast ja auch wehgetan teilweise.
1: Ach,
0: ja.
1: Mein Knie tut jetzt
0: ja,
1: noch weh.
0: Ja, es ließ sich nicht vermeiden.
1: Aber das war Ballon mit dem Knie. Das, ich muss eigentlich auch mal zum Arzt. Ich bin nur einfach zu faul für so eine Sache.
0: Da haben wir es wieder,
2: okay.
0: Liebe Leute. Das ist nun mal wirklich so, wie ich sagte. Zirkus, einer der härtesten Dinge.
1: Auch als Clown, ne? Kann man sich auch verletzen.
2: Genau.
0: Für dich?
2: Hast du schon mal jemanden zum Lachen gebracht, der eigentlich weinen wollte?
1: Ja.
2: Oh.
1: Viele.
2: Erzähl.
1: Schon viele Menschen, also so meine Familie sowieso, wenn sie traurig waren. Oder auch, wenn sie schlecht drauf sind. Ich komme manchmal rein, mache 2, 3 Sprüche. Und dann sind die wieder happy.
2: Ach, schön.
0: Ich musste ja sowieso sagen, das hatte ich dir aber auch schon mal gesagt, weil ich das immer als notwendig empfinde, es auszudrücken. Und als Künstler tut man das einfach auch irgendwie. Ich finde, du bist ein super geiler Clown. Super, weil du stehst da, du hast deine Mimik. Wir hatten ja mal einmal einen Ersatz da, der ist ja auch mit dir verwandt, der war auch gut in seiner Art. Aber deine Mimik ist so stark. Du brauchst ja gar nicht viel machen. Du bist ja für mich eher der Pantomime-Clown, weil die Leute lachen ja auch wirklich herzlich über dich, weil sie dich toll finden und nicht die Szenerie.
1: Es ist ja aber auch als Clown, weißt du, es ist ja auch schwierig. Nicht jeder kann Clown sein.
2: Mhm.
1: Auch es gibt ja viele Dinge zu beachten. Das ist ja gerade das Mimik, Bewegung, Timing.
2: Mhm.
1: Das sind 3 Punkte, die musst
2: Timing,
1: du.
2: Ja.
1: Und gerade wenn du sprichst ja mit deinem Gesicht, deswegen schminkst du dich ja.
2: Ja.
1: Die
2: genau.
1: Augen und das, wenn du die Augen oder du guckst Leute an, du sprichst mit die Leute gar nicht.
2: Mhm.
1: Du zeigst mit deiner Mimik und die Leute wissen genau, was du gerade meinst.
0: Mhm. Genau.
1: Und das ist das.
2: Ja.
1: Du sprichst mit deinem Gesicht.
2: Mhm.
1: Ja, wenn jetzt, was ist,
2: ja.
1: So wie jetzt, oh Scheiße, dann guckst die Leute an und die wollen wissen genau, oh Scheiße, das sollte jetzt nicht so sein.
0: Ihr könnt die Mimik leider gerade nicht sehen von Daniel, aber es ist einfach
2: herrlich.
0: Toll. Es ist einfach toll. Wie gesagt, also
2: und er ist nicht geschminkt.
0: Nein, es ist toll. Es ist einfach, und man mag ihn ja auch persönlich sehr gerne und das merkt man auch vom Publikum her.
2: Mhm.
0: Also sagte ich dir ja auch schon
2: mal. Ja, es ist absolut, das Gesamtding stimmt bei dir total.
0: Genau. Nächste Frage.
2: Was ist dein Go-To-Song, was? Go-To-Song?
0: Ja, was ist, also
2: zum Aufräumen,
0: ja.
2: Moment. Das ist der mich
0: aber
2: motivieren
0: glaube,
2: soll beim Aufräumen.
0: Sagen wir mal so,
2: okay.
0: Es ist eine Frage, die nicht unbedingt Daniel beantworten kann, weil der räumt ja ständig irgendwo auf, der hat gar keinen Bock mehr drauf. Da kannst du noch so ein geiles Lied vorlegen. Ich glaube, der kriegt dann eher grüne Haare.
2: Schatz, dann
1: aber
2: erzähl
1: so
2: du doch mal.
1: Motivationsmusik würde ich auch sagen, hier diese alten Rocky-Lieder, ne?
0: Ja.
1: It's a burning heart.
2: Drive, ne?
1: Ja, wenn du dann aber aufbauen bist und tragst Zeug und es ist schwer und es
0: macht ihr Musik dabei? Also
1: wir machen manchmal dann eine Box, da mache ich an.
0: Okay.
1: Ne? Und ein bisschen Motivationslieder ist halt einfach, man kann es ja dann so sehen. Entweder man sieht es als Arbeit oder man sieht es als Training.
2: Mm.
1: Ne? Und dann ist es halt schwer und dann entweder machst du dir jetzt dein Training damit oder. Oder sagst, ich muss jetzt arbeiten.
0: Ich muss da einfach noch mal eine Frage ransetzen, weil ihr ja auch wirklich keine leichten Sachen tragt und sowas. Wie ist es eigentlich im Alter bei euch üblicherweise?
2: Was meinst
1: du? Ich bin 28 und bin jetzt schon kaputt.
0: Ja, aber du weißt, was ich meine. Sind die Älteren von euch im Zirkus meistens körperlich schon so kaputt, dass sie.
1: Nee, die machen auch
2: können.
1: Noch viel. Ne? Also ich habe viele Onkels, die sind alt und die machen alle noch ihre Sachen. Die können es auch nicht sein lassen. Ne? mein Vater ja selber, der will immer. Ja, und wir sagen, hör doch mal auf. Ne? Aber er tut trotzdem immer gucken, ob wir alles richtig machen. Und er ist halt noch der Oberhaupt, ne? Er muss halt nichts tun.
0: Wie heißt
1: ne?
0: dein Papa?
1: Mario.
0: Mario heißt er. Das ist ein richtiger Name,
1: ja?
2: Okay. Das stimmt, da muss man ja nachfragen.
0: Bei den italienischen Namen muss man immer nachfragen. Der
1: Spitzname ist Dicker. Ne?
0: Okay.
2: Ah, okay.
0: So, nächste Frage.

0: Auch wieder eine an dich.
1: Was wünschst du dir für die Zukunft des Zirkus Frank?
2: Was ich mir wünsche? Also eigentlich Gesundheit, das heißt immer das Wichtigste. Und Opas Zirkus lebt, ne? Heißt es ja. Ne? Und er soll auch lange leben bleiben. Ne? Und wir wollen Opa seinen Zirkus stolz machen und machen das auch so weiterhin.
0: Genau, das macht ja auch wirklich gut. Ich war ja heute da und habe dich da abgeholt. Und es sieht wirklich super schnuckelig aus. Bis auf den Platz natürlich drumherum. Der ist natürlich zermanscht noch vom
2: Schiff. Aber was soll man machen, ne?
1: Ja.
2: Aber man macht das Beste draus.
0: Das Entree ist schön.
2: Wir bauen alles sauber auf, legen Boden aus. Ne? Unsere Gäste müssen nicht irgendwie Matsch treten oder sowas.
0: Genau. Ihr habt einen super Boden, das muss man auch sagen. Der Boden ist wirklich absolut stabil und pflegeleicht auch, ne? Sauber zu halten. Das war ja früher anders noch mit dem Zirkus, mit den Holzbrettern und teilweise Manege, wo die Tiere noch mit aufgetreten sind. Da hattet ihr ja wahrscheinlich auch harte Zeiten durchlebt, oder?
2: Ja, ja. Ich meine jetzt auch, wir haben eine neue Sitztribüne, da läuft keiner auf dem Boden, das ist komplett alles zu, ne?
1: Toll.
2: Da läuft keiner mehr auf dem Boden, das ist... Wir haben das alles schon so strukturiert und zur heutigen Zeit, ne? Früher war es ja alles anders, ne? Du musst ja denken, wir haben 2026, ne? Wir haben ja den Zirkus jetzt ganz anders, wie er früher war.
1: Ja, klar.
2: Ne? Eine neue Tribüne, ein neues Zelt, ist ja alles anders geworden. Mhm. Und auch Tiere, die...
1: Kaum noch, ne?
0: Gar nicht mehr.
2: Wir haben keine Tiere mehr.
1: Gar nicht mehr.
0: Ja, ja.
2: Wir hätten gerne... Aber die Platzmöglichkeiten sind einfach zu klein in Hamburg. Die bebauen ja alles.
1: Ja.
2: Und wenn wir unsere Tiere, wir hatten auch in Hamburg, das Veterinäramt hat auf uns immer große Stücke gehalten, weil wir haben immer eine große Koppel gehabt für die Tiere.
1: Schön.
2: Nur wir haben dieses Jahr, aber wir haben überhaupt noch im Jahr zwei große Plätze und dafür Tiere jetzt rausnehmen, weil drei Ponys da in die Manege rumlaufen. Haben wir gesagt, nee, dann lassen wir sie zu Hause.
0: Das hat es mir auch mal ganz, ganz toll erklärt, wie das so ist mit diesen Tieren und Zirkussen und dem Platz, den man dafür benötigt, aber nicht mehr bekommt.
2: Und früher der Opa, der war ja auf die Tiere. Ah, das war Arbeit. Tiere putzen. Da ist der Arm, der Unterarm, der fällt ja ab. So putzen muss die Tiere putzen. Und dann hast du einen großen 40 Meter Stall mit sechs große Pferde, Lamas, Ponys und alles muss geputzt werden, sauber gehalten werden.
0: Jeden Tag.
2: Ja. Jeden Tag. Und es muss immer einer zu Hause sein. Und wir durften nicht essen, bevor die Tiere nicht zu fressen haben.
1: Ah ja.
2: Erst waren die Tiere dran, dann durften wir.
0: Liebe Freunde, habt ihr das gehört? Das ist doch irre. Die ganze Illusion Zirkus ist im Arsch.
2: Aber erzählt wird Quälerei und das ist alles blöd.
0: Ja, die Leute
1: sicherlich
0: denken das.
1: Sicherlich gibt es das vielleicht auch irgendwo.
2: Es gibt vielleicht ein paar schwarze Schafe.
1: Ja.
2: Nur man darf ja nicht, weil gleich Zirkus über alle über einen Kampf scheren. Ne? Das funktioniert
0: also
2: ja nicht.
0: Ich habe euch ja kennengelernt und auch die Familie, die da hingekommen ist. Und ich würde keinem von denen, so harsch sie auch teilweise sind und so grob sie auch teilweise wirken, keiner von denen hatte auf mich den Eindruck gemacht, wenn sie ein Tier hätten, wäre dieses Tier scheißegal.
1: Nee.
0: Also die sind sehr, sehr fürsorglich, auch mir gegenüber fürsorglich gewesen, wenn mir was fehlte, war sofort jemand da und ich hatte keine Ambition.
2: Ja, so soll es ja auch sein. Ne?
1: Hast du auch zuerst zu essen bekommen, bevor
2: Menschen,
1: die anderen essen durften?
0: Das nicht, aber also dieses Willkommen heißen und dort sich wohlzufühlen.
2: Kann ich mir das nehmen?
0: Kannst du, ja.
2: Ja, darf ich?
1: Natürlich, ich habe da deswegen extra zwei mitgebracht.
2: Ehrlich.
0: Also es ist schon irre, wie das sich da so für mich widerspiegelt, wie toll die Menschen miteinander umgehen.
1: Ach, das ploppt, hast du das gehört?
0: Ja.
1: Es ploppt.
0: Dieses Bier hast du dir auch verdient, mein Lieber.
2: Danke.
0: Das darfst du.
2: Zum Wohl.
1: Ja.
0: Wir kommen jetzt auch zum langsamen Ende, denn die Fragen haben wir zwar schon, aber ich finde, wir haben schon extrem viel erzählt und das sollten die Leute sich erstmal sacken lassen, oder?
1: Ich denke auch.
2: Ich meine, man könnte ja auch noch mal da eine zweite Runde starten irgendwann. Ne?
0: Ja, finde ich.
1: Ich denke wirklich, weil mir fallen jetzt auch schon wieder so viele Fragen ein. Aber Kinders, vielleicht habt ihr auch Fragen. Schickt sie einfach ein.
0: Genau.
1: Wir holen Daniel bestimmt noch mal wieder.
0: Denn auf unserer Seite www.laber-roulette.de habt ihr sowohl die Möglichkeit, Fragen einfach wegzuschicken, einfach das Fenster mit Fragen öffnen, eine Frage eingeben, vielleicht noch ein Pseudonym reinsetzen, irgendein Name, also nicht euer eigenen Namen, denn wir wollen da mit dem Datenschutz nichts machen und einfach versenden. Aber es gibt noch eine weitere Möglichkeit. Wenn ihr mal Gast sein wollt, tragt euch einfach ein. Diese Möglichkeit habt ihr nämlich auch. Einfach...

0: reinschreiben, worüber wollt ihr labern. Wenn ihr auch nicht in Hamburg seid, machen wir eine Fernschaltung. Kein Problem. Wir stellen euch dann hier per Video vor oder sehen euch, ihr seht uns und irgendwann mal zeigen wir das Ganze auch unserem Publikum.
1: In diesem Sinne,
0: Daniel, super schön gewesen, wieder einmal.
1: Toll, dass du da warst.
0: Und ich freue mich auf die nächste Spielzeit mit dir.
2: Dankeschön. Hab mich gefreut.
0: Genau. Also in diesem Sinne, ciao, ciao.
3: Wiedersehen.
0: Ciao.

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Ja, es ist immer wieder schön, wenn ich bei euch zu Gast sein darf. Heute bereits zum 692. Mal. Das muss man sich doch mal auf der Zunge zergehen lassen. Ich wünsche euch natürlich viel Spaß und gute Unterhaltung in den kommenden 2 Stunden Schlager vom Feinsten. Bist du dabei?

Tja, und ich finde schön, dass ihr dabei seid hier bei uns heute im Rahmen der Schlagersterne. Und ich habe euch wieder vieles Neues mitgebracht. Was das alles ist, na, das verrate ich euch natürlich jetzt. Denn in der zweiten Stunde gibt es natürlich wieder viel, viel Tanzmusik. Das heißt, unseren Discofox Party Corner, logischerweise. Es gibt unseren Talk der Woche. Ein Mann aus Österreich, der aber in Schottland lebt. Ferdinand Rainey, mein Talkpartner, und es gibt auch unser doppeltes Lottchen. In der ersten Stunde habe ich viele Neuheiten mitgebracht, meine Austropop-Perlen und das Album der Woche darf diesmal auch nicht fehlen. Ihr seht, wir haben viel vor und jetzt gibt Saskia Lipin und Daniel Sommer. Immer wieder will ich wieder dich. Ja, was die beiden alles wollen, ich will nur, dass ihr dran bleibt.

Ja, schöner Ohrwurm, auch wenn wir nicht hoffen möchten, dass dieser Titel autobiografisch ist, nämlich von der lieben Saskia, dem Lepin und Daniel Sommer. Immer wieder will ich wieder dich und immer wieder freue ich mich, wenn ich euch diese Künstlerin präsentieren darf. Eine Künstlerin, die vor kurzem mit Bibi und Tina sogar auf Mallorca von sich hören hat lassen. Dort war sie sogar in den Charts vertreten, die gute Sandra Maas. Aber der richtige Schlager, der herkömmliche Schlager, ja, das ist das, was sie möchte. 1000 Flieger. Hier ist Sandra Maas.

auch der Romantiker des deutschen Popschlager und so beweist er einmal mehr sein feines Gespür für ganz große Gefühle und er berührt damit eine stetig wachsende Fangemeinde, wachsende, um Gottes Willen, ja, weil die Kerzen angezündet werden, wenn seine Musik läuft, also wachsende ist gut, wachsende Fangemeinde natürlich. Tim Fabian, wer wenn nicht wir, seine aktuelle Single.

Die neue Single von Team Fabian, Wer, wenn nicht wir. So, und jetzt gibt es wieder Musik aus Österreich und das nicht im Bereich Austropop, sondern im Bereich Schlager. Sie kommt aus dem Oberpinzgau im Salzburger Land. Ich habe sie euch im Laufe der Jahre schon des Öfteren präsentiert. Ja, und jetzt hat sie wieder einen neuen Song am Start, die Julia Buchner. Und ich denke mir immer wieder, wenn ich die Julia höre und sehe, mehr davon.

Ja, ganz schön unersättlich, die liebe Julia Buchner, die immer mehr möchte. Ja, ihr wollt hoffentlich auch immer mehr, nämlich immer mehr an tollen Klängen, musikalischen Klängen. Der Petro Basile, ich bin ja gespannt, was mit ihm in diesem Jahr passiert. Im letzten Jahr hat er mit seiner Coverversion von Gianna gut abgeräumt, war einer der ganz, ganz großen Sommerhits. Wie wird es wohl in diesem Jahr für ihn ausgehen? Pietro Basile und Amore mio, vino e musica.

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1: Tja, ein schöner Titel, vielleicht auch Kandidat für den Sommerhit 2026, wer weiß. Sie macht seit dem Jahr 2024 Musik, hat schon einige Songs rausgebracht, Sabrina Fregin. Sie steht aber noch ganz am Anfang ihrer Karriere und versucht für sich jetzt den richtigen musikalischen Weg zu finden. Ihre aktuelle Single Mister Nice Guy.

Ja, Mr. Nice Guy, Sabrina Fregin. So, bevor wir jetzt gleich zum Album der Woche kommen, gibt es noch Musik von der lieben Nina Mondschein, die wir in diesem Jahr ja auch schon im Talk hatten. Jetzt hat sie ein neues, ja, musikalisches Kunstwerk am Start. Ja, sie ist ja irgendwie ein bisschen old-fashioned. Sie sagt ja selbst von sich, in ihr wohnt eine alte Seele und sie liebt immer noch die Flower-Power-Zeit offensichtlich. Nina Mondschein und Blumen im Haar.

Tja, die Blumen im Haar von Nina Mondschein, und schon sind wir bei unserem Album der Woche gelandet. Ja, und dieses Album der Woche kommt vom Andreas Zaron, für immer Schubidu, ja, heißt dieses Album. Und ja, den Andreas, den kennt man ja eigentlich schon seit vielen, vielen Jahren. Ja, der liebe Andreas hat nämlich schon früher in den 1990er Jahren in der ZDF-Hitparade von sich reden gemacht, ja, und hat jetzt quasi ein Best-of-Album rausgebracht, aus meiner Sicht. Nach einer längeren Pause, in der sich nämlich der ausgebildete Schauspieler und Sänger ganz dem Theaterspiel widmete, meldet sich nun nach 5 Jahren wieder der gute Andreas zurück mit diesem tollen Album. Mit Airplay-Hits wie zum Beispiel Herzschmerznummer oder auch dem Titel Schubidu und Shanana mischt er monatelang quasi die Top 20 in den deutschen Airplay-Charts auf. Ein Terrain, das für ihn keinesfalls Neuland ist, denn schließlich hatte er doch schon zwischen 2002 und 2012 mehr als 25 eigene Titel produziert, darunter auch zum Beispiel wie Ohrwürmer, da hat es geheißen, zum Beispiel Mama, macht das Radio lauter oder Küss mich, bis es grün wird oder Dein Wolkenweg Schieber, also Wolkenwegschieber muss es heißen. Naja, aber 40 Jahre macht er letztendlich schon Musik und ist im Business mit dabei. Und Rexona wollte ich schon sagen. Wie hat das geheißen? Das war ja der Zug in Osnabrück, das ganz große Glück hat es damals geheißen. Und das war auch damals Cliff und Rexona, genau, so hat das Ganze damals geheißen. Das ganz große Glück im Zug nach Osnabrück. Ich glaube, das ist ein Titel, den wirklich jeder kennt. Und ich habe jetzt 3 Songs mitgebracht aus diesem Album der Woche, das ihr jetzt hoffentlich genießen werdet. Und vielleicht kauft ihr euch dieses Album dann für immer Schubidu, so heißt dieses Album.

Und wir hören daraus. Schubidu und Shanana. In deinen Augen sieht's nach Regen aus. Oje, oje. Und du kannst alles von mir haben. Und das Ganze auch noch in einer schönen Unplugged-Version. Mein Album der Woche von Andreas Zachon. Und das genießen wir jetzt gemeinsam.

Tja, unser Album der Woche heute von Andreas Zaron. Ja, können wir uns merken, sollten wir uns merken. Hat wirklich viel

0: Charm, dieses Album, Für immer Schubidu, so heißt es. Und jetzt gibt es wieder Musik aus Österreich. Zunächst hören wir Wolfgang Amboss gemeinsam mit Gabriele, Wolfgang Amboss gemeinsam mit, wie soll ich euch sagen, mit einigen Granden der österreichischen Musiklandschaft. Das sind Künstler, die sich zusammengetan haben, um ein bisschen zu feiern. Und was feiert man? In diesem Fall den Geburtstag. Den Geburtstag eines österreichischen Fußballvereins. Und das ist die Wiener Austria. Ja, und der Wolfgang Amboss hat sich dann gedacht, naja, alleine tut man sich vielleicht dann ein klein wenig schwer. Und hat sich dann die Jungs von Worldmaster geholt. Und das ist gar nicht so, ja, wie soll man sagen, so unlogisch, denn die Worldmaster waren ja auch mit dabei oft auf seiner Tour als Begleitband. Nicht die komplette Band, aber immerhin einige der Jungs. Und gemeinsam haben sie jetzt der Wiener Austria zum 115. Geburtstag ein Liedchen geschenkt. Nämlich der Wolfgang Amboss, die Worldmaster, dazu noch der Austria-Jahrhundertfußballer Herbert Prohaska, der Comedian Thomas Stipsitz und eben die Worldmaster. Das Ganze nennt sich die Sun in Favoriten. Warum Favoriten? So heißt der Bezirk, wo die Wiener Austria zu Hause ist. Ja, und diesen Titel hören wir gleich, gefolgt von Erina Sophie. Leicht kennt man es, haben eine Coverversion eines Titels von Chris Steger und zum Schluss gibt es noch den Gernot Unterweger mit Du bist. Das sind drei tolle Songs aus Österreich. Man könnte es auch so nennen.
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Unsere Austropop-Perlen mit Wolfgang Ambros, Thomas Stipsitz, Herbert Prohaska und die Worldmaster mit Erina, Sophie und mit Gernot Unterweger. So, und damit ist der erste Teil schon fast wieder zu Ende und wir kommen gleich in den zweiten Teil hinein. Jetzt gibt es noch den Künstler, den ich vorher schon versehentlich angekündigt habe, Wolfgang André, gemeinsam mit Gabriele André mit Es ist vorbei, wobei es ist noch lange nicht vorbei. Ich sage schlicht und einfach jetzt bis gleich.

die aktuelle Single von Jay Alexander. Ich hoffe, bei euch ist auch alles gut. Wir sind also im zweiten Teil der Schlagersterne gelandet mit Guter Laune pur und Frank Anton, Wie ich dich liebe.

Tja, und gleich ist es soweit. In wenigen Augenblicken habe ich oder in wenigen Minuten den Ferdinand Rainey bei mir zu Gast im Talk hier in den Schlagersternen. Aber zuvor gibt es noch natürlich unser doppeltes Lottchen. Auf einmal warst du da, zuerst mit Nena, das Ganze auch noch in einer tollen Live-Version und im Anschluss daran die Schürzenjäger. Ja, auf einmal warst du da, das doppelte Lottchen und dann Ferdinand Rainey im Talk hier in den Schlagersternen.

0: Zwei tolle Songs von Ferdinand Rainey, der Titeltrack aus seinem aktuellen Album Alles wird gut und Du fehlst mir so, und ich freue mich richtig, dass ich in All Around the World ein paar Minuten, ich glaube erstmals in meinen Sendungen weltweit präsentieren darf. Lieber Ferdinand, schön, dass du da bist, grüß dich.
1: Danke dir, lieber Fred. Ich freue mich auch sehr, dabei zu sein und dass du Zeit für mich hast heute für ein Gespräch. Hallo, servus.
0: Ja, du, es ist ja für mich ein Kompliment, dass du für mich Zeit hast, weil du hast uns ein so grandioses Album vorgelegt, das Album Alles wird gut, und es ist endlich, das sagen viele Schlagerfans, endlich wieder ein Schlageralbum von Ferdinand. Du warst ja immer präsent, aber der Schlager war für dich singletechnisch immer da, aber Album hat schon lange keins mehr gegeben. Warum mussten wir so lange warten?
1: Ja, das ist halt einfach so, wie gesagt, weil ich halt immer singletechnisch Schlager veröffentlicht habe, deutsche Sachen. Und über die Jahre, und dann irgendwann habe ich gesehen, ich habe eigentlich relativ viel, weil das letzte Album hatte ich in 2014

0: sagt niemals nie, das Schlageralbum veröffentlicht. Und dann haben wir jetzt einfach gesagt, im Herbst, jetzt wird es aber Zeit, das alles zusammen auf ein Album zu bringen, ja.
1: Also es ist ja quasi, wenn man es genau nimmt, schon fast teilweise zumindest ein Best-of-Album.
0: Ja, Best of von den letzten, würde ich mal sagen, 8 Jahren, ja, eigentlich. Ja, so Best of. Ja, eine Sammlung. Aber die einige Songs sind halt dann im letzten Jahr noch entstanden. Und dann habe ich ja gesagt, jetzt ist eigentlich schade drum, wenn man das nicht so gesammelt auf einem Album wieder hat, weil viele Menschen wollen halt auch ein Album hören. Und das freut mich dann natürlich besonders, dass das jetzt möglich ist, ja.
1: Wie würdest du allgemein jetzt dein Album so definieren? Es ist ja, Schlager ist ja nicht gleich Schlager. Und du beweist uns, dass Schlager eigentlich viel mehr ist als nur Schlager. Ich weiß nicht, ob du weißt, was ich meine, aber mein Schlager wird ja immer so als Einheitsbrei oft bezeichnet. Aber du zeigst uns, dass der Schlager viel mehr kann.
0: Ich glaube, das danke dir. Ich glaube, das hat zu tun natürlich mit meiner Generation, weil ich natürlich in den 60er, 70er Jahren aufgewachsen bin mit Schlager. Und da war Schlager natürlich zum Teil sehr, sehr einfältig oder sehr einfache Texte, aber auf der anderen Seite auch sehr bunt gemischt. Also da gab es halt alles. Da gab es Balladen, da gab es Abtempo. Auf Deutsch und das war so, hat mich Schlager geprägt. Und das versuche ich halt jetzt in meinem Album oder in meinen musikalischen, also deutschen Aufnahmen wiederzuspiegeln, dass es einfach Spaß macht, so ein Album durchzuhören, dass es nicht langweilig wird, weil man halt immer das gleiche Schema oder Arrangement hat, ja, oder fast Melodie. Und das finde ich halt dann spannend und ist mir auch wichtig, wenn man das Album anhört, dass man auch zu jedem Song, wie gesagt, den ich da aufgenommen habe, habe ich auch einen persönlichen Bezug. Und ich mag auch jedes Lied sehr, das ich mit dem Album habe. Sonst hätte ich sie gar nicht aufgenommen. Und ich brauche halt auch immer eine Botschaft. Und der Song muss mich halt berühren. Und dann weiß ich, dann kommt er halt mit auch auf das Album.
1: Und bemerkenswert ist es auch, dass jeder einzelne Song, wenn man das Album noch nicht kennt, quasi ein richtiges Überraschungspaket ist. Es zeigt dich von so vielen Facetten. Ich habe das Album nicht umsonst auch zum Album der Woche für mich gemacht gehabt, weil es eben ein
0: Danke.
1: besonderes Prunkstück ist. Findest du nicht, jetzt ganz ehrlich, Selbsteinschätzung, findest du nicht, dass das Album sich verdient hätte, eigentlich auch ganz vorne in den Charts platziert zu werden?
0: Ach ja, lieber Fred, ich meine, es ist natürlich selbst schwierig, wenn man als Künstler sagt. Natürlich, das wäre natürlich ein Traum, wenn das klappen würde. Und ich weiß, dass ich zu dem Album hundertprozentig stehe. Und ich bin manchmal traurig, dass es immer noch zu wenig Leute kennen. Ja, und es wäre natürlich, wenn man jetzt vergleicht mit anderen Alben, denke ich mir oft, oder mit anderen Künstlern, denke ich mir oft, ja, also meins könnte genauso, wenn es rauskommt, Nummer 1 sein. Aber das sind so viele Kriterien dabei mit Riesenplattenfirmen, die natürlich auch den Markt beherrschen. Aber wenn man dann so tolle Musikjournalisten und Moderatoren wie dich hat, die mir helfen, das Album publik zu machen, dann kann das ja auch noch passieren. Es ist ja auch zeitlos. Ja? Ich finde, mein letztes Album, das kann man auch in 15 Jahren noch vom Sound her genauso hören. Und vielleicht schlägt es da plötzlich ein, ja.
1: Ja, ich glaube, das einzige Problem, was man momentan halt in dieser Musiklandschaft hat, das ist ganz einfach, dass Quantität vor Qualität ist. Und ich glaube, da ist
0: Ja.
1: das Problem. Ich weiß, ein Künstler kann es schlecht sagen, aber ich glaube, ich kann das beurteilen und ich kann dir wirklich nur ganz herzlich gratulieren zu so einem tollen Kunstwerk. Und ich bin überzeugt davon, dass jetzt noch viel mehr Menschen sich das Album zulegen werden. Also ich hoffe es zumindest. Bitte wünscht euch auch den Ferdinand in euren Radios, in diversen Radios. Das ist auch immer sehr, sehr wichtig, dass man in den Radios präsent sein darf.
0: Ja, bitte, bitte. Das ist natürlich das Wichtigste für mich. Ich muss sagen, wir haben jetzt mit dem Song Alles, was ich brauche, bist doch nur du, eine sehr gute Medienpromotion laufen bei dem entsprechenden Sender.

0: Ländern, wo wir auch schon also Einsätze hatten. Und wenn natürlich jetzt die Fans da hinschreiben und sich die Songs wünschen bei den diversen Wunschsendungen, dann ist es natürlich alles, dann sehen die Redakteure auch, aha, da gibt es eine Nachfrage und dann spielen die das schon auch. Also das hilft natürlich schon sehr, ja.
1: Ja, also macht mal, würde ich sagen.
0: Ja.
1: Wo bekomme ich das Album überall?
0: Also das Album selbst, also auf CD, das gibt es direkt über mich, also über meine Homepage, ferdinandrainey.com. Wieder gibt es eine Kontaktleiste. Und dann auch über Social Media kann man mich anschreiben, bei Facebook, Ferdinand Rainey, Instagram auch unter Ferdinand Rainey und bei TikTok zum Beispiel, wenn man mir eine Message schickt. Da kann man schon kontakten und dann kann ich auch den Fans sagen. Beziehungsweise man kann das downloaden natürlich, was für mich als Künstler super wäre, bei Amazon, bei Apple, also bei verschiedenen Portalen, die man halt so hat, aber das sind die bekanntesten. Und dann halt natürlich zum Streamen, Spotify, überall. Und da hilft es mir auch bei den anderen Streaming-Portalen, möchte ich nur sagen, wenn man mich in die Playlists reinnimmt oder mir folgt als Künstler. Das sind alles so Kleinigkeiten, die halt im Endeffekt viel ausmachen in der heutigen Zeit. Aber ja.
1: Wenn du ein solches Album, so also ein Kunstwerk auf den Markt bringst, hast du da eine gewisse Erwartungshaltung oder lässt du dich überraschen, damit du nicht enttäuscht wirst?
0: Nein, Erwartungshaltung habe ich nicht. Also ich weiß, ich habe jetzt da 15 Songs fertig gemacht und die zusammengestellt. Und ich weiß ja, dass einige die Songs schon kennen oder ja, und ich will eigentlich damit Freude bereiten. Und da ist jetzt nicht irgendwie ein großer Erwartungsdruck oder ist natürlich, freue ich mich, wenn ich merke, da ist Resonanz da und so wie du zum Beispiel das dann gleich zum Album der Woche gemacht hast, dann weiß ich, dass ich was richtig gemacht habe und das hilft mir dann eigentlich wieder weiter. Ja, weiterzumachen auch, ja.
1: Na gut, eigentlich habe ich was richtig gemacht. Ich habe ganz einfach guten Geschmack bewiesen.
0: Gut.
1: Ja, ich kann dir nur eines sagen, wir werden jetzt natürlich noch drei Songs aus deinem Album zu hören bekommen. Hast du selbst einen Favoriten oder sind das alles deine Lieblingskinder?
0: Nein, Favoriten, also es ist schwierig, ich sage immer Stimmungssache, muss ich sagen. Ja, also ich bin jetzt, weil ich da so viel, ich habe ja viele Songs selbst geschrieben oder die Texte. Kann jetzt nicht sagen. Ja, es ist wirklich eine Stimmungssache, auch einen Song zu singen. Also was ich halt echt sehr gerne mag, ist diese Single, Alles, was ich brauche, bist doch nur du, weil ich die ist halt so zeitgemäß, die macht gute Laune, wenn man sie hört. Die hat auch trotzdem eine bestimmte Tiefe, weil ich finde, das ist halt eine super Liebeserklärung. Ich weiß, dass jetzt zum Beispiel der Song sehr viel am Valentinstag verwendet wurden von Menschen für Postings und als Liebeserklärung. Das ist natürlich schön. Ja, aber die gefallen mir alle. Also da tue ich mir schwer, da was rauszupicken, ganz ehrlich gesagt.
1: Mann, oh Mann, jetzt muss ich wieder arbeiten, das ist ja unfassbar. Okay, ich habe jetzt noch die Rose dazu genommen. Also wir haben nämlich jetzt vier Songs, die ich jetzt noch spiele, nämlich Ich bin dein Stern, La mia canzone d'amore, dann haben wir Alles, was ich brauche, bist doch nur du, ja, und dann noch die Rose habe ich auch noch dazu genommen. Mit der Rose hast du offensichtlich auch eine ganz besondere Beziehung, habe irgendwie das Gefühl. So impulsiv, wie der Titel gesungen wird.
0: Na, die Rose ist natürlich für mich jetzt, weil das ja im Original von Bette Midler gesungen wurde. Und ich finde den deutschen Text grandios. Das wurde wirklich seinerzeit, ich glaube, das hat ja Michael Kunze geschrieben, den deutschen Text. Und ja, da kriege ich fast Gänsehaut, wenn ich an den deutschen Text denke, weil der halt wirklich so treffend, also Musik damals schon im Original und mit der deutschen Version. Was wir halt gemacht haben, wir wollten ein Arrangement, was ein bisschen wegging von dem ganz braven Rose-Arrangement. Es gibt ja viele Coverversionen davon. Und der Song, ja, der musste halt so werden, wie wir ihn gemacht haben. Und ich liebe den Song einfach, den Text. Ja.
1: Und du hast recht, Michael Kunze war damals auch dafür verantwortlich.

0: Habe jetzt extra für dich nachgeguckt. Also ich hätte es nicht gewusst, muss ich ganz ehrlich sagen. Ja, und man muss sagen, für viele Menschen dieser Titel etwas ganz Besonderes. Viele glauben schon, das ist eigentlich ein Traditional. Ist zwar nicht ganz so, aber fast, muss man dazu sagen. Ja, ja. Und dass du diesen Titel auch wieder in dein Gewand gepackt hast, quasi, ist einfach wunderschön. Übrigens, die Musik wurde geschrieben von Amanda McBroom. Wollten wir auch noch dazu erwähnen. Ja, und jetzt müssen wir leider schon wieder zum Ende kommen. Ja.
1: Schade. Ich hätte noch was gesagt zu der Rose, weil die Original Bette Midler hatte das ja in dem Film The Rose, zwei in den 70er Jahren, ja, über das Leben von Janis Joplin, oder Anfang 80er war der Film. Und Bette Midler hat ja Janis Joplin wahnsinnig toll verkörpert in der Rolle, und da war dieser Film für extra geschrieben, der Song. Und sie hat leider, in dem Jahr gab es einige andere große Oscar-nominierte Songs, und The Rose hat leider keinen Oscar bekommen. Und sie auch nicht als Schauspieler. Also das ist nur für mich noch so am Rande mit dem Song, weil ich sehe natürlich das ganze Bild, wenn ich jetzt gerade The Rose, wo ich die deutsche Version aufgenommen habe, weil ich natürlich, der Film war hinreißend schön. Ja,
0: ja, ich habe den Film sogar auf DVD noch.
1: Ja, gut, sehr gut.
0: Ja, weil ich guten Geschmack habe. 1979 war das schon.
1: Ja, stell dir vor. Ja, ich kann mich erinnern, das war Wahnsinn. Und Janis Joplin, obwohl es jetzt für mich so gar keine, wie soll man sagen, die keine Vorbildfunktion hatte, außer dass die halt einfach gesungen hat, wie sie wollte. Ja, hat es gelebt, was sie gesungen hat. Vielleicht hat die mich da auch irgendwo ein bisschen beeinflusst. Aber der Musikstil war nicht so mein, sagen wir mal so. Aber die Art zu interpretieren, zu singen, dieses 1:1, das glaube ich, da habe ich schon viel übernommen auch. Ja.
0: Man kann es aber so ausdrücken, leider war ja Janis Joplin auch ein bisschen sehr durch den Wind, heroinabhängig, war auch an der Nadel, leider. Und wenn es bei dir eine Nadel gibt, dann ist es vielleicht irgendwann eine Plattennadel, wenn es mal eine Vinyl von dir gibt.
1: Ja, das wird auch so bleiben. Ja.
0: Ja. Und in diesem Sinne, lieber Ferdinand, sage ich jetzt ganz, ganz herzlich Dankeschön, dass wir kurz miteinander plaudern durften. Ich wünsche dir für das Album ganz viel Erfolg. Und zum Schluss meine letzten Worte von mir zu dir. Die kleine Bitte, wenn es was Neues gibt, unbedingt wieder melden.
1: Mache ich auf alle Fälle. Ich danke dir ganz herzlich und liebe Grüße an alle. Danke dir, lieber Fred.
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0: Ja, der gute Ferdinand Rainey. Ja, alles wird gut. Ein tolles Album. Und jetzt machen wir unseren DiscoFox Party Corner heute mit Steffen Jürgens. Mit sich lieben, je verlieben. Nein, so heißt wirklich der Titel. Steven Lloyd, zurück in die 90er. Und Harry Harrison, zieh dich an und geh drei tolle Songs in Folge. Viel Spaß beim Abtanzen und ein paar Kalorien zu verlieren.
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Ja, unser DiscoFox Party Corner, drei tolle Songs mit Steffen Jürgens, mit Stephen Lloyd und mit Harry Harrison. Und damit darf ich mich für heute von euch verabschieden. Das war Fred Schlager Sterne, Ausgabe Nummer 692. Wenn ihr gerade krank seid, an dieser Stelle schnellstmögliche Genesung. Bitte vergesst nicht, Musik ist und Musik bleibt das tollste Medikament. Nächste Woche gibt's an der Capo mit meiner Fähigkeit. Ciao und Servus.

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4: Hallo, liebe Bühle. Ja, moin erstmal, einen wunderschönen guten Abend, es ist wieder Mittwoch. Es ist 20 Uhr, ein bisschen was vom Keks. Und ihr habt richtig eingeschaltet, ja. Ihr habt Radio FFR eingeschaltet. Und hier ist der Time Tunnel live ohne Farbe aus dem Studio in Hamburg.

Heute gibt's wieder schöne Musik auf die Öhrchen, ja. Und natürlich habe ich die beiden Vorabwünsche von der herzallerliebsten Sigi drin im Player. Klar, ja, weil sie immer so schön Werbung macht, gell? Ja, es wäre einmal Pitbull und Kesha mit Timber und Alexandra, genau, mit R. Stan mit Mr. Sexo Beat. Und dann gibt's natürlich, klar, wie jetzt neuerdings jeden Mittwoch, ja, gibt es den Country-Dreier von der herzallerliebsten Conny.

Heute sind wieder die Damen am Start, aber dazu verrate ich euch nachher ein bisschen mehr. Die Wunschbox ist natürlich auch sperrangelweit offen. Unter www.radio-ffr.de einfach mal auf unsere Homepage kommen.

So, mein Bitchen in der Mitte der Homepage und weiter unten, da steht das Wörtchen Wunschbox. Einfach mal draufklicken, dann öffnet sich nämlich ein neues Fensterle. In das erste Feldchen schreibt ihr einfach euren Namen, das bei den Interpreten. In das dritte noch einen Titel rein. Ganz unten einen leckeren Grußtext, absolut nicht vergessen. Und ich schaue, was ich für euch dann so machen kann. Ja, sprich, wenn ich den Titel habe, spiele ich ihn. Wenn nicht, lasse ich mir irgendeine schöne Alternative einfallen.

muss man auch ein Mikro anmachen, ne? Ich würde sagen, wir starten jetzt einfach mal durch. Hier ist Pitbull mit Keisha und Timber. Ja, und danach gleich Alexander Stan.

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Ja, das sind die, ja, die auch Venus gemacht haben. Das ist das mit dem Nassrasierer. Ja, im Radio ist das ja immer ein bisschen schlecht mit den Nassrasierern. Die kann man da so schlecht irgendwie darstellen. Deshalb habe ich hier mal so einen richtigen, so mit elektrisch und so. Das ist der hier. Ja, Bananarama mit Cruel Summer. Ja, der Sommer kommt und ich sag mal so, das eine oder andere Härchen wird dann wohl weichen müssen. So, jetzt machen wir erstmal ja, ein bisschen Philly, den Collins. Another Day in Paradise.

0: Der Phil Collins, Another Day in Paradise. So, jetzt kommen wir mal zu den Country-Dreier von der Conny. Sie hat da drei Mädels rausgesucht. Carrie Underwood, Lee Ann Rimes und, wie heißt sie? Martina McBridge. Ja, jo. Zwei davon kenne ich, die eine nicht. Da lasse ich mich jetzt mal einfach total überraschen. So, und wenn ihr Bock habt, mehr Country zu hören, morgen von 21 bis 22 Uhr ist wieder Country dran mit dem Hermann Lammers Meyer.
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drei Country-Mädels hier bei Radio FFR. Ja, war richtig schön. Mal wieder eine schöne Auswahl von Conny. Und wie gesagt, wenn ihr morgen von 21 bis 22 Uhr einschaltet, da gibt's auch wieder ordentlich Country auf die Lochschlappen.

Und wenn es irgendwie was Schönes gibt, ja, dann, oder Schönes Neues gibt, ja, dann versuche ich ja immer, das hier aber für euch so ein bisschen vorzustellen. Ja, letzte Woche hatte ich auch von diesem selben Interpreten DJ Ilham, ja, hatte ich dieses, ich kann's nicht nachmachen, das geht nicht, aber war schon eine nice Nummer. Jetzt muss ich selber erstmal gucken, wie das Ding hieß. Digi Digi Di oder so. Ja, auf jeden Fall gibt's da noch was Schönes von ihm. Big Boom heißt die Scheibe. Und ja, geht auch gerade irgendwie so ein bisschen im Netz viral.

So, zwei Titelchen kriege ich noch unter, dann sind wir in der nächsten Stunde und dann schauen wir mal rüber, was der Sendeplan dann für euch und für uns und überhaupt und so hergibt.

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Ja, und wie immer in der zweiten Stunde einmal der Blick in den Sendeplan für heute und für morgen. Bis 22 Uhr bin ich noch für euch da und wenn ihr Bock habt, ja, mich nochmal zu hören, am Samstag bin ich auch wieder da beim Time Tunnel Weekend hier bei Radio FFR von 20 bis 22 Uhr. Dann geht's morgen wieder weiter von 11 bis 13 Uhr aus dem Studio in Lehrte mit dem weit geöffneten Fenster und dem Blick daraus. Ja, das macht nämlich die Conny immer so. Dann gibt's natürlich den Vorabwunsch, klar. Der Wetterrundumblick durch das Sendegebiet von Radio FFR. Die Geburtstagskinder, klar. Eure tagesaktuellen Horoskope. In der zweiten Stunde natürlich die kuriosen Feiertage. Und jetzt kommt's. Ganz am Ende. Also zum Schluss, ne? Also wenn es zu Ende geht, ne? So gegen 13 Uhr. Ja, dann kommt der Ohrwurm-Rauschmeißer bei Conny. Ja, sehr geil. Dann geht's wieder weiter von 18 bis 19 Uhr mit Herms Promi-Corner, der Music Talk mit Herms Kruse. Und von 19 bis 21 Uhr mit Chrissy Rocks. Nicht alle Mädels lieben Champagner und kochen gern. Manche stehen auch auf Whisky und Bier und rocken die Bude mit der Christiane Thumann-Rosenberg. Tja, und den Tagesabschluss macht der Hermann Lammersmeier mit Town & Country für alle Country-Fans oder die, die es vielleicht, wer weiß, noch werden wollen. Ja.

mit You. Und jetzt habe ich hier ja was Schönes von Philip Bailey und Phil Collins, den Easy Lover.

Easy Lover, Philip Bailey und Phil Collins. So, jetzt, ja, jetzt kommen wir zu einem Wunsch vom Kevin. Ja, und zwar, er schreibt Grüße nach Hamburg und an alle Hörer und du hättest gern von C-Block So Strong Out.

Kennt ihr eigentlich noch den singenden Zahnarzt? Ja? Ja, der bohrt erst in den Zähnen rum und dann bohrt der Ohrwurm ins Öhrchen rein. Ja, sing Halleluja, der Dr. Alban.

Halleluja, Sorgi. Ja, so, wir machen einfach weiter hier. Wenn keine Wünsche reinkommen, mache ich gleich die Box dicht und ja, dann habt ihr eben halt Pech gehabt.

Imagination, Just an Illusion. 21.32 Uhr haben wir es. Tja, ein bisschen habe ich ja noch, ne? Ich sag mal so, ich mach mal ein, zwei Titelchen noch und dann geht die von Spock zu. Tja, selber schuld. Fergal Sharkey hier mit A Good Heart.

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schön, ne? Billy Ocean. Auch lange wieder irgendwie nicht wirklich gehört, ne? Tja. Ach ja, wir machen einfach ein bisschen weiter. Bisschen was habe ich ja noch für euch.

0: Heute kauft sich Tom ein neues Handy.
1: Boah, mit allem Schickimicki, ey, mit Touchscreen und hier und da ist der Hammer.
0: Und günstig scheint es auch zu sein.
1: Ha, 399 Euro.
0: Ja, aber leider hat Tom die Beziehungssteuer vergessen.
1: Boah, Tina wird Augen machen.
0: Denkt Tom und schlendert ein Liedchen pfeifend nach Hause.
1: Hey, Tina, guck mal hier, mein neues Handy.
2: Schön.
0: Findet Tina das Gerät, aber stellt sofort die unausweichliche Frage.
2: Was hat das denn gekostet?
1: Da, also, oh,
3: Naja, 399.
2: Dann kann ich mir aber auch die Schuhe kaufen.
3: Ach, die Schuhe von Dolce & Gabbana.
2: Ja, und das Cocktailkleid, das wir neulich in der Stadt gesehen haben, weißt du?
0: Ja, und so ist das Handy viel teurer als gedacht, denn Tom hat die Beziehungssteuer vergessen und die macht im Mittel etwa 100%.
1: Das kann aber je nach Wetterlage schon mal 300-800% ausmachen.
0: So, dass dieses zugegebenermaßen hübsche Telefon im Sonderangebot bis zu 3.192 Euro kosten kann.
1: Das hat mir der Verkäufer überhaupt nicht gesagt, der Idiot.
0: Beschwert sich Tom zurecht.
1: Das kann ich mir überhaupt nicht leisten.
0: Und jetzt frage ich Sie, warum gibt es in der Stadt noch so viele Telefonzellen?
1: Ja, natürlich wegen der Leute, die sich wegen der Beziehungssteuer kein Handy leisten können.
0: Genau.
4: Ah, ich hätte auch so gerne mal einen Sechszylinder mit Sportauspuff, dunkelblau als Cabriolet.
0: Oh, darüber wollen wir überhaupt nicht nachdenken. Aber wozu auch? Tom hat etwas viel Schöneres als einen Sechszylinder. Tom hat Tina.
2: Hast du das Handy jetzt zurückgebracht?
1: Ja.
0: Es geht auch ohne Handy.
2: Aber die Schuhe kaufen wir doch trotzdem.
0: Also.
3: Ja, natürlich, die kaufen wir trotzdem.
2: Du willst doch, dass ich hübsch bin.
3: Ja, wenn ich dich schon nicht anrufen kann.
0: In diesem Sinne.
2: Für dich.
3: Naja.
0: Es lebe die Liebe.
3: Ja.

Imagine Dragon, da. On the top of the world. Ja, was soll ich sagen? Ein, zwei Titelchen kriege ich hier noch untergebastelt, dann ist auch schon wieder leider, leider Feierabend. Aber wenn ihr Lust habt, ja, Samstag bin ich auch wieder da beim Time Tunnel Weekend hier bei Radio FFR. Ja, so von 20 bis mindestens 22 Uhr.

So, ein Titelchen habe ich noch für euch und dann ist hier Feierabend und ich mache da mal einen Knicks und sage Tschüss. Schön, dass ihr dabei wart und ja, was soll ich sagen, wenn ihr Lust habt, wie gesagt, am Samstag bin ich wieder für euch da. Morgen von 11 bis 13 Uhr nicht vergessen einzuschalten, die Musikantine mit der Conny. Ja, ansonsten wünsche ich euch einfach nur ja einen schönen Wochenteiler heute noch und morgen einen schönen kleinen Freitag. So, ich mache einen Knicks, bye bye, tschüss.

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